0: Politikerin will demnächst Vorschläge für eine Reform machen, um die Finanznot zu lindern. Den Wehrdienstfragebogen zu beantworten, ist für junge Männer verpflichtend. Bußgelder für Männer, die ihn nicht zurückschicken, sollten aus Sicht des Wehrbeauftragten des Bundestags Otte aber nur das letzte Mittel sein. Das hat er dem Redaktionsnetzwerk Deutschland gesagt. Wenn jemand auch nach Mahnungen nicht antwortet, drohen 250 Euro Bußgeld. Die allermeisten reagieren laut Verteidigungsministerium aber von sich aus. Der Präsident des Deutschen Landkreistags hat die schwarz-rote Koalition mit deutlichen Worten aufgerufen, ihre internen Streitereien zu beenden. Reißt euch endlich zusammen, sagte der CDU-Politiker Brötel in der Neuen Osnabrücker Zeitung wörtlich in Richtung Berlin. Das Anwachsen der AfD habe aus seiner Sicht viel mit Enttäuschung über etablierte Parteien zu, die munter Dinge versprechen würden, sich dann aber schwer täten zu liefern. In der Fußball-Bundesliga hat sich Dortmund mit einem Heimsieg gegen Frankfurt vorzeitig die Vizemeisterschaft gesichert. Der BVB setzte sich am vorletzten Spieltag mit 3:2 gegen die Eintracht durch. Fabian Schaffer berichtet.
1: Nach dem Blitzstart der Gäste aus Frankfurt durch ein Tor von Usun zeigte sich Dortmund unbeeindruckt. Gerassi, Schlotterbeck und Inacio trafen für den BVB. Der Anschlusstreffer von Burkhardt kam für die Eintracht zu spät, die damit einen weiteren Rückschlag im Kampf um die Europapokalplätze hinnehmen muss. Bei den Dortmundern wurden vor der Partie Julian Brandt, Niklas Süle und Sali Özcan sowie Sportdirektor Sebastian Kehl verabschiedet. Süle wurde in den letzten Minuten eingewechselt. Er beendet nach der Saison seine Karriere.
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1: Ich bin Florian Klaus. Weil wegen des Iran-Kriegs Kerosinengpässe drohen, könnten laut dem Flughafenverband ADV weitere Flüge in diesem Jahr ausfallen. Besonders Airlines, die günstigere Preise anbieten und touristisch weniger bedeutsame Ziele könnten betroffen sein, hat ADV-Geschäftsführer Beisel der Welt am Sonntag gesagt. Und wenn Flüge nicht ausfallen, könnten sie zumindest deutlich teurer werden. Insgesamt könnte es Beisel zufolge im schlimmsten Fall 20 Millionen Fluggäste treffen. Ein Finanzloch in der Pflegeversicherung ist offenbar größer als gedacht. In den kommenden 2 Jahren droht eine Lücke von mehr als 22,5 Milliarden Euro. Das hat Bundesgesundheitsministerin Wacken der Rheinischen Post gesagt. Die CDU-Politikerin will demnächst Vorschläge für eine Reform machen, um die Finanznot zu lindern.
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1: Ich bin Florian Klaus. Bis Mitte des Monats will Bundesgesundheitsministerin Wacken Vorschläge machen, wie in der Pflege gespart werden kann. Der Grund: In den kommenden 2 Jahren droht eine Finanzlücke von mehr als 22,5 Milliarden Euro. Dass die so groß ausfällt, liegt nicht nur daran, dass die deutsche Bevölkerung älter wird, hat Wacken der Rheinischen Post gesagt. Stattdessen hätten seit einer Reform vor fast 10 Jahren deutlich mehr Menschen Anspruch. Wacken nannte etwa Kinder mit ADHS. Nach dem vorläufigen Aus der Entlastungsprämie durch den Bundesrat hält Bundesfinanzminister Klingbeil an Finanzhilfen für die Bürger fest. Bei einem Besuch in Kanada hat er gesagt:
2: Wir haben als Bundesregierung für diese Entlastungsprämie geworben und wir sind uns auch einig, dass wir etwas für die Menschen machen wollen. Und dieser Weg wird weitergehen. Nochmal, die Hand ist ausgestreckt. Das Ziel muss doch sein, dass man sich da jetzt nicht im Klein-Klein zerlegt, sondern dass man jetzt schnell an die Bürgerinnen und Bürger ein Signal sendet. Wir wollen euch unterstützen mit den Ländern, mit den Arbeitgebern, mit den Gewerkschaften zusammen. Müssen Lösungen gefunden werden. Das steht für mich im Mittelpunkt.
1: Am Vormittag hatte die Länderkammer die geplante steuerfreie Beschäftigtenprämie von 1.000 Euro gestoppt. 3 Tage lang sollen im Ukraine-Krieg die Waffen ruhen. Das haben der Kreml und der ukrainische Präsident Zelensky bestätigt. In Russland wird morgen an den Sieg

0: der Sowjetunion im Zweiten Weltkrieg erinnert. Dazu gibt es eine Militärparade auf dem Roten Platz in Moskau. Neben der Waffenruhe bis Montag sollen auch jeweils 1000 Gefangene ausgetauscht werden. Bayern hat ein sechstes Staatstheater. Das Theater Regensburg hat diesen Titel verliehen bekommen. Finanziell bedeutet das Fördergelder vom Freistaat. Aktuell wird das Theater laut Kunstminister Blume schon mit 12 Millionen Euro pro Jahr vom Freistaat mitfinanziert. Das sind etwa 42% der Fördermittel, der Rest kommt von der Stadt. Ziel ist es laut Blume, dass möglichst bald Hälfte-Hälfte geteilt wird. Der vorletzte Spieltag der Fußball-Bundesliga hat am Abend mit einem Dortmunder Heimsieg begonnen. Mit 3:2 hat der BVB die Gäste aus Frankfurt geschlagen und sich damit gleichzeitig die Vizemeisterschaft gesichert. Der Eintracht fehlen durch die Niederlage jetzt wichtige Punkte im Kampf um die europäischen Plätze.
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1: Ich bin Florian Klaus. Bis Mitte des Monats will Bundesgesundheitsministerin Wacken Vorschläge machen, wie in der Pflege gespart werden kann. Der Grund: In den kommenden 2 Jahren droht eine Finanzlücke von mehr als 22,5 Milliarden Euro. Dass die so groß ausfällt, liegt nicht nur daran, dass die deutsche Bevölkerung älter wird, hat Wacken der Rheinischen Post gesagt. Stattdessen hätten seit einer Reform vor fast 10 Jahren deutlich mehr Menschen Anspruch. Wacken nannte etwa Kinder mit ADHS. Bayern hat ein 6. Staatstheater. Das Theater Regensburg hat diesen Titel verliehen bekommen. Finanziell bedeutet das Fördergelder vom Freistaat. Aktuell wird das Theater laut Kunstminister Blume schon mit 12 Millionen Euro pro Jahr vom Freistaat mitfinanziert. Das sind etwa 42% der Fördermittel, der Rest kommt von der Stadt. Ziel ist es laut Blume, dass möglichst bald Hälfte-Hälfte geteilt wird.
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1: Ich bin Florian Klaus. In der Pflegeversicherung droht in den kommenden 2 Jahren eine Finanzlücke von mehr als 22,5 Milliarden Euro. Das geht aus Äußerungen von Bundesgesundheitsministerin Wagen in der Rheinischen Post hervor. Bis Mitte des Monats will die CDU-Politikerin deshalb Vorschläge für eine Reform vorlegen. Thomas Bremser berichtet.
2: Dass die Menschen immer älter werden, ist nur ein Grund dafür, dass die Pflegekassen am Stock gehen. Hauptursache dürfte sein, dass vor fast 10 Jahren die Pflegestufen umgestellt worden sind. Leistungen gibt es seitdem häufiger und früher. Laut Ministerin Wagen hat sich die Zahl der Menschen, die als pflegebedürftig eingestuft werden, seitdem verdoppelt. Um die Finanznot der Kassen zu lindern, werden vermutlich Leistungen gekürzt oder gestrichen.
1: Im Ukraine-Krieg gilt seit ein paar Stunden eine Waffenruhe. US-Präsident Trump hatte sie kurz zuvor angekündigt. Russland und die Ukraine bestätigten die Abmachung danach. Dazu gehört auch ein Gefangenenaustausch. Russland erinnert heute an den Sieg der Sowjetunion über Nazi-Deutschland im Zweiten Weltkrieg. Dafür ist eine Militärparade in Moskau geplant. Das von einem Hunter-Virus-Ausbruch betroffene Kreuzfahrtschiff Hondius ist weiter auf dem Kurs nach Teneriffa. Morgen Vormittag soll es ankommen. Laut Betreiber zeigt aktuell niemand auf dem Schiff Symptome. 3 Menschen waren nach einer Infektion gestorben. 3 Personen wurden ausgeflogen, darunter eine deutsche Kontaktperson, die in der Uniklinik Düsseldorf untersucht wird. Sie zeigt aber keine Symptome einer Infektion. Bundesweit sind zehntausende Schülerinnen und Schüler gegen eine mögliche Rückkehr der Wehrpflicht auf die Straße gegangen. Es war nicht die erste Aktion dieser Art. Anfang März hatte es schon einmal bundesweit Proteste gegeben. Aktuell ist der Wehrdienst freiwillig. Junge Männer müssen seit Anfang des Jahres aber einen Fragebogen dazu ausfüllen. Das haben laut Verteidigungsministerium mehr als 90% der angeschriebenen Männer getan. In der Fußball-Bundesliga

0: hat sich Dortmund mit einem Heimsieg gegen Frankfurt vorzeitig die Vizemeisterschaft gesichert. Der BVB setzte sich am vorletzten Spieltag mit 3:2 gegen die Eintracht durch. Die Frankfurter hingegen mussten den nächsten Rückschlag im Kampf um die Europapokalplätze hinnehmen.
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1: Ich bin Florian Klaus. In der Pflegeversicherung droht in den kommenden 2 Jahren eine Finanzlücke von mehr als 22,5 Milliarden Euro. Das geht aus Äußerungen von Bundesgesundheitsministerin Wagen in der Rheinischen Post hervor. Bis Mitte des Monats will die CDU-Politikerin deshalb Vorschläge für eine Reform vorlegen. Thomas Bremser berichtet.
2: Dass die Menschen immer älter werden, ist nur ein Grund dafür, dass die Pflegekassen am Stock gehen. Hauptursache dürfte sein, dass vor fast 10 Jahren die Pflegestufen umgestellt worden sind. Leistungen gibt es seitdem häufiger und früher. Laut Ministerin Wagen hat sich die Zahl der Menschen, die als pflegebedürftig eingestuft werden, seitdem verdoppelt. Um die Finanznot der Kassen zu lindern, werden vermutlich Leistungen gekürzt oder gestrichen.
1: Im Ukraine-Krieg gilt seit ein paar Stunden eine Waffenruhe. US-Präsident Trump hatte sie kurz zuvor angekündigt. Russland und die Ukraine bestätigten die Abmachung danach. Dazu gehört auch ein Gefangenenaustausch. Russland erinnert heute an den Sieg der Sowjetunion über Nazi-Deutschland im Zweiten Weltkrieg. Dafür ist eine Militärparade in Moskau geplant.
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1: Ich bin Florian Klaus. Guten Morgen. Bis Montag soll im Ukraine-Krieg eine Waffenruhe gelten. Diese Ankündigung von US-Präsident Trump haben der Kreml sowie der ukrainische Präsident Zelensky inzwischen bestätigt. Russland feiert den Jahrestag des Siegs der Sowjetunion im Zweiten Weltkrieg, unter anderem mit einer Militärparade in Moskau. Während der Waffenruhe sollen auch jeweils 1.000 Gefangene ausgetauscht werden. Die Chefin des Sozialverbands VdK Bentele trauert nicht so sehr um die im Bundesrat gescheiterte Entlastungsprämie für Arbeitnehmer. Die steuerfreie Prämie von 1.000 Euro, die Unternehmen zahlen können sollten, sei ohnehin kein verlässliches Instrument gewesen, um Menschen zu entlasten. Das hat sie dem Redaktionsnetzwerk Deutschland gesagt. Der Sozialstaat müsse eigene Strukturen schaffen, um in Krisenzeiten zu unterstützen, ohne von den Arbeitgebern abhängig zu sein. In der CDU gibt es Streit um mögliche Kürzungen bei Gesundheitsleistungen für Bürgergeldempfänger. Der Arbeitnehmerflügel der CDU lehnt eine Forderung aus der eigenen Partei ab, die Leistungen für Empfänger einzuschränken, die vor dem Bezug nicht gearbeitet haben. Wer krank ist, brauche Hilfe, sagte CDA-Chef Rathke dem Handelsblatt. Die Forderung war vorher vom CDU-Finanzexperten Buri gekommen. Die Menschen drängen auf den höchsten Berg der Erde. Nepal hat in der Frühjahrssaison so viele Genehmigungen wie noch nie für die Besteigung des Mount Everest erteilt. Fast 500 waren es bis gestern. Ein Teil des Grundes ist lokalen Medien zufolge aber auch, dass China den Aufstieg zum Everest von der tibetischen Seite geschlossen hat. Nepal hat durch die Genehmigungen umgerechnet etwa 6 Millionen Euro eingenommen. In der Fußball-Bundesliga hat sich Dortmund mit einem Heimsieg gegen Frankfurt vorzeitig die Vizemeisterschaft gesichert. Der BVB setzte sich am vorletzten Spieltag mit 3:2 gegen die Eintracht durch. Fabian Schaffer berichtet.
2: Nach dem Blitzstart der Gäste aus Frankfurt durch ein Tor von Usun zeigte sich Dortmund unbeeindruckt. Gerassi, Schlotterbeck und Inacio trafen für den BVB. Der Anschlusstreffer von Burkhardt kam für die Eintracht zu spät, die damit einen weiteren Rückschlag im Kampf um die Europapokalplätze hinnehmen muss. Bei den Dortmundern wurden vor der Partie Julian Brandt, Niklas Süle und Salih Özcan sowie Sportdirektor Sebastian Kehl verabschiedet. Süle wurde in den letzten Minuten eingewechselt. Er beendet nach der Saison seine Karriere.
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1: 9. Mai 1994. Die Crashtest-Dummies sind neu in den Charts mit

Sänger Brad Roberts entscheidet sich dazu, den Refrain des Songs zu summen, anstatt zu singen. Er findet, es klinge resignierter, daher passe es besser zu den Themen. Im Song geht es nämlich um ernste Angelegenheiten. Die Crashtest-Dummies singen von Kindern, denen etwas Schlimmes zugestoßen ist oder die durch ihr Aussehen aus der Norm fallen. Ein kleiner Junge zum Beispiel hat einen Unfall, kommt dann zurück in die Schule. Seine vorher schwarz

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Ein Song der außergewöhnlichen Art. Und das kommt an. In Deutschland schafft es der Song nämlich auf Platz 1 der Singlecharts. Insgesamt bleibt er 25 Wochen, also ein knappes halbes Jahr in den Charts gelistet. Wow.

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3: Ich bin Florian Klaus. Guten Morgen. Bis Montag soll im Ukraine-Krieg eine Waffenruhe gelten. Diese Ankündigung von US-Präsident Trump haben der Kreml sowie der ukrainische Präsident Zelensky inzwischen bestätigt. Russland feiert den Jahrestag des Siegs der Sowjetunion im Zweiten Weltkrieg, unter anderem mit einer Militärparade in Moskau. Während der Waffenruhe sollen auch jeweils 1.000 Gefangene ausgetauscht werden. Die Chefin des Sozialverbands VdK Bentele trauert nicht so sehr um die im Bundesrat gescheiterte Entlastungsprämie für Arbeitnehmer. Die steuerfreie Prämie von 1.000 Euro, die Unternehmen zahlen können sollten, sei ohnehin kein verlässliches Instrument gewesen, um Menschen zu entlasten. Das hat sie dem Redaktionsnetzwerk Deutschland gesagt. Der Sozialstaat müsse eigene Strukturen schaffen, um in Krisenzeiten zu unterstützen, ohne von den Arbeitgebern abhängig zu sein.
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3: Ich bin Stefan Schütz. Guten Morgen. Weil wegen des Iran-Kriegs Kerosinengpässe drohen, könnten laut dem Flughafenverband ADV weitere Flüge in diesem Jahr ausfallen. Besonders Airlines, die günstigere Preise anbieten und touristisch weniger bedeutsame Ziele ansteuern, könnten betroffen sein. Das hat ADV-Geschäftsführer Beisel der Welt am Sonntag gesagt. Und auch wenn Flüge nicht ausfallen, könnten sie zumindest deutlich teurer werden. Insgesamt könnte es Beisel zufolge im schlimmsten Fall 20 Millionen Fluggäste treffen. Den Wehrdienst-Fragebogen zu beantworten ist für junge Männer verpflichtend. Bußgelder für Männer, die ihn nicht zurückschicken, sollten aus Sicht des Wehrbeauftragten des Bundestags Otte aber nur das letzte Mittel sein. Das hat er dem Redaktionsnetzwerk Deutschland gesagt. Wenn jemand auch nach Mahnungen nicht antwortet, drohen 250 Euro Bußgeld. Die allermeisten reagieren laut Verteidigungsministerium von sich aus. US-Präsident Trump hat nach eigenen Angaben Russland und die Ukraine von einer ab heute geltenden dreitägigen Waffenruhe überzeugt. Dazu gehöre auch der Austausch von 1000 Gefangenen. Tina Eck berichtet aus Washington.
4: Trump hatte die Präsidenten der Ukraine und Russlands, Zelensky und Putin, jeweils persönlich um die Waffenruhe gebeten. Er sei sehr froh, dass sie zugestimmt hätten, schrieb Trump. Die Verhandlungen für ein endgültiges Kriegsende gingen weiter, jeden Tag käme man näher ans Ziel, meinte Trump. Tatsächlich aber waren die Verhandlungen zuletzt in Stocken geraten.
3: Das von einem Hunter-Virus-Ausbruch betroffene Kreuzfahrtschiff ist weiter auf dem Kurs nach Teneriffa. Morgen Vormittag soll es ankommen. Laut Betreiber zeigt aktuell niemand auf dem Schiff Symptome. Drei Menschen waren nach einer Infektion gestorben. Drei Personen wurden ausgeflogen, darunter eine deutsche Kontaktperson, die in der Uniklinik Düsseldorf untersucht wird. Sie zeigt aber keine Symptome einer Infektion. Der vorletzte Spieltag der Fußball-Bundesliga hat am Abend mit einem Dortmunder Heimsieg begonnen. Mit 3:2 hat der BVB die Gäste aus Frankfurt geschlagen und sich damit gleichzeitig die Vizemeisterschaft gesichert. Der Eintracht fehlen durch die Niederlage wichtige Punkte im Kampf um die europäischen Plätze.
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8: Ich bin Stefan Schütz. Guten Morgen. Weil wegen des Iran-Kriegs Kerosinengpässe drohen, könnten laut dem Flughafenverband ADV weitere Flüge in diesem Jahr ausfallen. Besonders Airlines, die günstigere Preise anbieten und touristisch weniger bedeutsame Ziele ansteuern, könnten betroffen sein. Das hat ADV-Geschäftsführer Beisel der Welt am Sonntag gesagt. Und auch wenn Flüge nicht ausfallen, könnten sie zumindest deutlich teurer werden. Insgesamt könnte es Beisel zufolge im schlimmsten Fall 20 Millionen Fluggäste treffen. Den Wehrdienst-Fragebogen zu beantworten ist für junge Männer verpflichtend. Bußgelder für Männer, die ihn nicht zurückschicken, sollten aus Sicht des Wehrbeauftragten des Bundestags Otte aber nur das letzte Mittel sein. Das hat er dem Redaktionsnetzwerk Deutschland gesagt. Wenn jemand auch nach Mahnungen nicht antwortet, drohen 250 Euro Bußgeld. Die allermeisten reagieren laut Verteidigungsministerium von sich aus.
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5: Ich bin Stefan Schütz. Guten Morgen. Die geplante Zuckerabgabe auf Getränke wie Limonaden und Colas sollte früher kommen. Dafür spricht sich Ärztepräsident Reinhardt aus, denn die positiven Folgen eines niedrigeren Zuckerkonsums würden sich erst in einigen Jahren zeigen, sagt er. Die Zuckerabgabe soll laut einem Plan der Bundesregierung 2028 kommen. In anderen Ländern gibt es sie bereits. Hersteller haben dort ihre Rezepte teilweise geändert. Die Folge: weniger Karies und weniger Übergewicht bei Kindern. Viele Menschen in Deutschland lehnen die Altersvorsorge mit Aktien ab, obwohl der Staat das ab Januar fördern will. Eine Umfrage der Postbank zeigt, gut jeder Dritte würde wahrscheinlich so ein gefördertes Depot eröffnen, fast die Hälfte dagegen nicht. Gefragter sind sichere Anlagen mit garantierter Auszahlung. Die neue Regelung sieht vor, dass Sparer staatliche Zuschüsse bekommen, wenn sie in Aktien und Fonds investieren. Der Konflikt zwischen den USA und dem Iran könnte spürbare Folgen für einige Flughäfen und Passagiere haben. Darauf weist die Arbeitsgemeinschaft der Airports hin. Grund ist eine drohende Kerosinlücke, weil weiter kaum Öl durch die Handelsroute die Straße von Hormuz verschifft wird. Im schlimmsten Fall drohen manchen Flughäfen 10% weniger Passagiere, sagte ein Sprecher der Welt am Sonntag. Treffen würde es vor allem Billig-Airlines. Die Eisbachwelle in München war ja schon lange berühmt, doch seit dem vergangenen Jahr ist sie ein echtes Politikum. Erst ein tödlicher Unfall, dann eine Bachauskehr, die die Welle zwischenzeitlich verschwinden ließ. Das sorgte für viel Streit. Mittlerweile ist die Eisbachwelle wieder da und surfbar. Und jetzt gibt's auch das Happy End für die Surfer. Münchens neuer Oberbürgermeister Krause hat verfügt, dass das Surfen auf der Welle wieder erlaubt ist. In der Fußball-Bundesliga hat sich Dortmund mit einem Heimsieg gegen Frankfurt vorzeitig die Vizemeisterschaft gesichert. Der BVB setzte sich am vorletzten Spieltag mit 3:2 gegen die Eintracht durch. Fabian Schaffer berichtet.
6: Nach dem Blitzstart der Gäste aus Frankfurt durch ein Tor von Usun zeigte sich Dortmund unbeeindruckt. Gerassi, Schlotterbeck und Inacio trafen für den BVB. Der Anschlusstreffer von Burkhardt kam für die Eintracht zu spät, die damit einen weiteren Rückschlag im Kampf um die Europapokalplätze hinnehmen muss.
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4: Ich bin Stefan Schütz, guten Morgen. Die geplante Zuckerabgabe auf Getränke wie Limonaden und Colas sollte früher kommen. Dafür spricht sich Ärztepräsident Reinhardt aus, denn die positiven Folgen eines niedrigeren Zuckerkonsums würden sich erst in einigen Jahren zeigen, sagt er. Die Zuckerabgabe soll laut einem Plan der Bundesregierung 2028 kommen. In anderen Ländern gibt es sie bereits. Hersteller haben dort ihre Rezepte teilweise geändert. Die Folge: weniger Karies und weniger Übergewicht bei Kindern. Die Eisbachwelle in München war ja schon lange berühmt, doch seit dem vergangenen Jahr ist sie ein echtes Politikum. Erst ein tödlicher Unfall, dann eine Bachauskehr, die die Welle zwischenzeitlich verschwinden ließ. Das sorgte für viel Streit. Mittlerweile ist die Eisbachwelle wieder da und surfbar. Und jetzt gibt's auch das Happy End für die Surfer. Münchens neuer Oberbürgermeister Krause hat verfügt, dass das Surfen auf der Welle wieder erlaubt ist.
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3: Ich bin Stefan Schütz. Guten Morgen. Das von einem Hunter-Virus-Ausbruch betroffene Kreuzfahrtschiff soll morgen früh in einem Hafen von Teneriffa anlegen. Die Passagiere sollen in Quarantäne und vermutlich direkt in ihre Länder gebracht werden. Mehr von Thomas Bremser.
4: Auf Teneriffa bereiten sich Fachleute aus mehreren Ländern vor, die Passagiere zu untersuchen. Auch an Bord sind schon Experten der Weltgesundheitsorganisation. Noch zeige niemand dort Symptome. Doch kann es zwischen der Ansteckung und dem Auftreten der ersten Symptome mehrere Wochen dauern. Aktuell sprechen die Behörden von 6 bestätigten Erkrankungen und 2 Verdachtsfällen. 3 Menschen an Bord sind gestorben.
3: Den Wehrdienst-Fragebogen zu beantworten ist für junge Männer verpflichtend. Bußgelder für diejenigen, die ihn nicht zurückschicken, sollten aus Sicht des Wehrbeauftragten des Bundestags Otte aber nur das letzte Mittel sein. Das hat er dem Redaktionsnetzwerk Deutschland gesagt. Wenn jemand auch nach Mahnungen nicht antwortet, drohen 250 Euro Bußgeld. Die allermeisten reagieren laut Verteidigungsministerium von sich aus. Bis Montag soll im Ukraine-Krieg eine Waffenruhe gelten. Diese Ankündigung von US-Präsident Trump haben der Kreml sowie der ukrainische Präsident Zelensky inzwischen bestätigt. Russland feiert den Jahrestag des Siegs der Sowjetunion im Zweiten Weltkrieg unter anderem mit einer Militärparade in Moskau. Während der Waffenruhe sollen auch jeweils 1.000 Gefangene ausgetauscht werden. Der Steuerzahlerbund fordert, die Entlastungsprämie muss weg. Verbandspräsident Holznagel sagte, die meisten Betriebe können den 1.000 Euro Bonus sowieso nicht zahlen. Deshalb solle die Regierung das Vorhaben jetzt beerdigen, statt nach faulen Kompromissen zu suchen. Das Gesetz mit der Krisenprämie ist gestern im Bundesrat gescheitert. SPD-Chef Klingbeil hat bereits eine Entlastung über die Einkommensteuer ins Spiel gebracht. In der Fußball-Bundesliga hat sich Dortmund mit einem Heimsieg gegen Frankfurt die Vizemeisterschaft gesichert. Der BVB setzte sich am vorletzten Spieltag mit 3:2 durch. Für Frankfurt war das ein weiterer Rückschlag im Kampf um die Europapokalplätze. Die Paarungen heute: Leipzig-St. Pauli, Stuttgart-Leverkusen, Augsburg-Gladbach, Hoffenheim-Bremen und Wolfsburg gegen Bayern.
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5: Einen schönen guten Morgen zurück auf die Straßen um 7:45 heute am Samstag. Aktuell ist, ehrlich gesagt, noch gar nicht mal was los.
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5: Wenn ihr was gesehen haben solltet, dann gebt Bescheid über die Studio- und WhatsApp-Hotline, die 0951 98 29 029 und eine gute Fahrt euch.
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5: Schönen guten Morgen. Ich hoffe, ihr seid gut in diesen Tag gestartet. Wir machen das jetzt gemeinsam ganz gemütlich, ganz entspannt mit jeder Menge Musik. Gleich The Police, Clock Clock dabei mit Sorry oder auch The Beef.

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Und so ein Wochenende bedeutet für viele Fußballbegeisterte eine Sache, und zwar ab auf den Platz. Kinder spielen, Eltern stehen am Rand, Trainer coachen. Eigentlich ist es ja ein Ort für Teamgeist und Fairplay. Aber immer öfter werden da auch ziemlich harte Worte über den Platz gerufen. Mehr dazu von Radio Bamberg-Reporterin Miriam Hof.

0: Hoffmann.
1: Ein Tor, ein Handspiel oder eine Karte, Emotionen gehören im Fußball dazu. Doch gerade im Jugendbereich wird der Ton am Spielfeldrand immer härter. Das beobachtet auch Spielermama Susanne Sachs von der JFG Leitenbachtal.
2: Was mir auffällt in der letzten Zeit, der Ton wird rauer auf dem Spielfeld, egal ob jetzt gegenüber den jugendlichen Spielern oder dem Schiedsrichter. Von den Eltern wird reingerufen, von den Trainern wird reingerufen.
1: Besonders trifft das junge Schiedsrichter. Susanne

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11: Um 8:30 im Studio Diana Weber. Guten Morgen. Stopp Rassismus oder Civil Courage. Diese und ähnliche Slogans standen gestern auf Plakaten von Bamberger Schülern. Anlass war das Gedenken zum Weltkriegsende vor genau 81 Jahren auf der Unteren Brücke. Der Tag gilt auch als Mahnmal, so Bambergs neuer Oberbürgermeister Sebastian Niedermeyer im Radio Bamberg Interview.
12: Ja, der Fraktionsvorsitzende der SPD-Fraktion Bamberg hat es auch gesagt, wenn man in die Kommentarspalten auf Social Media schaut, sieht man, wie Hass und Hetze doch jeden Tag um uns greift und im Alltag angekommen ist. Und genau deswegen und auch wegen der Situation in Europa, dem Krieg, den wir in Europa haben, ist es einfach nur wichtig zu gedenken.
11: Begleitet wurde die Veranstaltung von einem Schülerchor und kurzen Redebeiträgen zu den Themen Krieg, Rassismus und Zivilcourage von Bamberger Schülern.

0: Gute Nachricht für Reisende und Urlauber aus der Region Bamberg-Forchheim. Am Albrecht-Dürer Airport in Nürnberg ist die neue Sicherheitskontrolle offiziell eröffnet worden. Dort kommt jetzt moderne CT-Technik zum Einsatz. Für Reisende heißt das, Flüssigkeiten und elektronische Geräte wie Laptops oder Tablets können im Handgepäck bleiben. Auch die bisherige 100-Milliliter-Grenze für Flüssigkeiten fällt weg. Erlaubt sind jetzt Behälter mit bis zu 2 Litern Inhalt. Außerdem sollen die Kontrollen schneller werden. An jeder Spur gibt es mehrere Ablageplätze, damit Passagiere mit weniger Gepäck schneller weiterkommen. Die DJK Don Bosco Bamberg konnte am Abend auswärts in der Landesliga Nordwest glänzen. Beim TSV Eisingen hieß es am Ende 3:0 für Bamberg. Ein Fußballspiel mit Zündstoff steht am Nachmittag im Bamberger Fuchsparkstadion an. In der Bayernliga Nord trifft der FC Eintracht Bamberg auf den SC Eltersdorf. Für die Gäste geht es dabei um die mögliche Meisterschaft. Mit einem Sieg und entsprechenden Ergebnissen der Konkurrenz könnte der Titel schon heute perfekt gemacht werden. Der FCE will das vor heimischer Kulisse verhindern. Anstoß ist um 16 Uhr. In der Landesliga Nordost ist der TSV Burg Ibrach im letzten Heimspiel der regulären Spielzeit zu Gast beim Jahn Forchheim. Anpfiff ist um 14 Uhr. Zeitgleich steht der SV Buckenhofen bei der Spielvereinigung Mögeldorf auf dem Platz. 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
2: Jede Menge Sonnenschein ist uns sicher über dieses Wochenende und das vor allem auch für den morgigen Muttertag. Die Temperaturen erreichen bei nur ab und zu ein paar harmlosen Wolken zunächst 20 bis 22, zum Muttertag sogar teilweise 25 Grad und voraussichtlich erst in der Nacht auf den Montag wird das Schauerrisiko wieder ansteigen. Aus der Wetterredaktion Christian König.
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0: Einen wunderschönen Samstagmorgen zu euch auf die Straßen. Neben den ganzen Straßensperrungen, die aktuell so in der Region Bamberg-Forchheim aktuell sind, haben wir einen Blitzer und zwar in Strullendorf in der Bamberger Straße, Höhe der Tankstelle. Der Anhänger blitzt in beide Richtungen. Habt ihr auch noch irgendwas gesehen? Dann gebt Bescheid über die Studio- und WhatsApp-Hotline, die 0951 98 29 0 29 und natürlich eine gute Fahrt euch.
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0: Schönen guten Morgen mit Taylor Swift, Opalite. Einen tollen Samstag euch.
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2: 9. Mai 1976. John Miles ist mit Music neu in den Charts. Es ist 1975. John Miles hat gerade seinen ersten Plattenvertrag unterschrieben. 4 Alben soll er in den nächsten Jahren rausbringen und bekommt dafür einen der Produzenten Englands an die Seite gestellt, Alan Parson. Mit gerade mal 18 war der Assistent in den Abbey Road Studios und hat geholfen, die Beatles aufzunehmen. Danach hat er bei Pink Floyds Dark Side of the Moon geholfen und. Die Liste seiner Referenzen ist lang. Und jetzt steht eben auch ein neuer, junger Musiker drauf, John Miles. Die beiden freunden sich schnell an. Sie haben viel gemein, vor allem natürlich die Liebe zur Musik. Und genau die besingt John Miles in seinem größten Hit Music. Wobei man kaum von einem Song sprechen kann, vielmehr ist es ein Epos, eine musikgewordene Liebeserklärung, die alles, was gesagt wird, musikalisch umsetzt. In den verschiedensten musikalischen Gestaltungsformen. Musik eben in Reinform. 2021 stirbt John Miles nach kurzer, schwerer Krankheit im Alter von 72 Jahren.

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17: Ich bin Stefan Schütz. Guten Morgen. Deutschland hat morgen seine Ressourcen für das ganze Jahr verbraucht. Das hat die Organisation Global Footprint Network ausgerechnet. Sie ermittelt jedes Jahr diesen sogenannten Erdüberlastungstag für einzelne Länder und für den ganzen Planeten. Wenn alle Menschen auf der Erde so viele Rohstoffe verbrauchen und so viel CO2 ausstoßen würden wie wir in Deutschland, dann wäre die Biokapazität der Erde schon im ersten Drittel des Jahres aufgebraucht. Die geplante Zuckerabgabe auf Getränke wie Limonaden und Colas sollte früher kommen als 2028. Dafür spricht sich Ärztepräsident Reinhardt aus. Thomas Bremser berichtet.
18: Stark gezuckerte Getränke dürften deutlich teurer werden, wenn die Steuer kommt. Das soll einen Anreiz schaffen, sich gesünder zu ernähren. Die positiven Effekte treten dabei nicht sofort auf, sondern erst nach einigen Jahren, sagt der Ärztepräsident. Ziel ist es laut Reinhardt aber nicht, die Softdrinks teurer zu machen. Die Hersteller sollen weniger Zucker

0: nutzen. Mehr als die Hälfte der Menschen in Deutschland ist übergewichtig.
1: Viele Menschen in Deutschland lehnen die Altersvorsorge mit Aktien ab, obwohl der Staat das ab Januar fördern will. Eine Umfrage der Postbank zeigt, gut jeder Dritte würde wahrscheinlich so ein gefördertes Depot eröffnen, fast die Hälfte dagegen nicht. Gefragter sind sichere Anlagen mit garantierter Auszahlung. Die neue Regelung sieht vor, dass Sparer staatliche Zuschüsse bekommen, wenn sie in Aktien und Fonds investieren. Weil wegen des Iran-Kriegs Kerosinengpässe drohen, könnten laut dem Flughafenverband ADV weitere Flüge in diesem Jahr ausfallen. Besonders Airlines, die günstigere Preise anbieten und touristisch weniger bedeutsame Ziele ansteuern, könnten betroffen sein. Das hat ADV-Geschäftsführer Beisel der Welt am Sonntag gesagt. Und auch wenn Flüge nicht ausfallen, könnten sie zumindest deutlich teurer werden. In Bayern schwärmen gerade massenhaft Borkenkäfer aus. Deswegen rufen die Behörden Forstbesitzer auf, befallene Bäume sofort aus dem Wald zu holen. Der Bauernverband warnt, aus einer befallenen Fichte werden schnell 20 weitere. Am verlängerten Maiwochenende hat es bei den sommerlichen Temperaturen richtig losgelegt. Die Landesanstalt für Waldwirtschaft meldet, der Hauptschwärmflug der Borkenkäfer ist gestartet.
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3: Ein perfektes Wochenende wird's und das erst recht zum Muttertag mit viel Sonnenschein, ein paar harmlosen Wolken dazu, bei allemal 20 bis 2, am Muttertag sogar örtlich 25 Grad. Mit dem Ostwind fühlt sich das Ganze sehr angenehm an und Schauer kommen allerfrühestens in der Nacht auf den Montag in Frage. Aus der Wetterredaktion Christian König.
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1: Servus auf die Straßen, aktuell ist nix los.
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1: Wenn ihr noch was gesehen habt, Staus oder Blitzer, dann klingelt durch über die 0951 96 28 0 29 und eine gute Fahrt euch.
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3: Ich freue mich, dass ihr mit dabei seid an diesem Wochenende. Und da ist einiges los hier bei uns in der schönsten Region der Welt. Zum Beispiel jetzt ab 9 Uhr der Garagen- und Hofflohmarkt in Oberheit und in Unterheit. Außerdem heute und morgen Bürgerfest am Michelsberg in Bamberg. Das Ganze natürlich anlässlich der Wiedereröffnung von St. Michael. Ja, geht jeweils ab 11 Uhr los. Außerdem startet heute auch Streitberg leuchtet, ja, ein Ort im Farbenspiel. Das heißt, ab 18.30 Uhr, also nach Einbruch der Dunkelheit, gibt es jeden Abend eine Illumination. Das ist ganz schön anzuschauen. Was ist sonst noch so geboten heute an diesem Samstag? Tag der offenen Tür mit Flohmarkt im Waldorf Kindergarten Bamberg. Das Ganze von 14 bis 17 Uhr und so vieles los. Alle Veranstaltungen findet ihr auch nochmal zum Nachlesen unter radio-bamberg.de in unserem Veranstaltungskalender. Hier ist

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18: Um 9:30 im Studio Diana Weber. Guten Morgen. Immer mehr Menschen warten monatelang auf einen Psychotherapieplatz. Gleichzeitig fehlt es an Nachwuchs. Eine Reform von 2019 sollte die Weiterbildung nach dem Studium finanzieren. Umgesetzt

0: ist das bis heute nicht. Deshalb veranstaltet die Fachschaft Humanwissenschaften der Uni Bamberg heute eine Demonstration in Bamberg. Psychologiestudentin Lilly Herbeisheimer erklärt, warum viele Betroffene auf die Straße gehen.
1: Im alten System war es so, dass die Teilnehmenden mehrere Zehntausende Euro zahlen mussten und sehr wenig Geld über mehrere Jahre bekommen haben nach einem fünfjährigen Studium. Und das wurde reformiert. Wir haben jetzt fünfjähriges Studium, dann die Weiterbildung und die soll bezahlt werden. Aber wo das Geld dafür herkommt, hat eben niemand entschieden. Und deswegen demonstrieren wir am Samstag zusammen.
0: Die Demo startet um 14 Uhr am Bahnhofsvorplatz und endet mit einer Kundgebung am Maxplatz. Auch in vielen anderen deutschen Städten wird im Mai für die Finanzierung der Psychotherapie-Weiterbildung demonstriert. Mit einem neuen Sicherheitskonzept will die Union Deutschland widerstandsfähiger gegen Krisen und Angriffe machen. Der Bamberger CSU-Politiker Holger Dremel spricht von einer grundlegend veränderten Sicherheitslage in Europa. In einem 10-Punkte-Plan fordert die Union unter anderem mehr Schutzräume, stärkere Cyberabwehr, moderne Drohnenabwehrsysteme und bessere Vorbereitung auf Katastrophenfälle. Das gelte auch für die jüngere Generation, so Dremel gegenüber Radio Bamberg.
2: Wir haben eine Initiative gestartet, dass bereits ab dem kommenden Schuljahr alle Schülerinnen und Schüler nach und nach von Katastrophenschutz und Resilienz erfahren und das auch leben. Wir brauchen auch die Bundeswehr einsatzbereit. Dazu ist aus meiner Sicht ein verpflichtendes Gesellschaftsjahr notwendig. Da muss jeder wählen, ob militärisch eingesetzt oder zivil eingesetzt.
0: Außerdem sollen Krankenhäuser, Polizei und wichtige Einrichtungen künftig verpflichtend Notstromanlagen bekommen. Ziel sei es, Bevölkerung und kritische Infrastruktur besser zu schützen. Am Flughafen Nürnberg gelten bei der Sicherheitskontrolle neue Regeln für Passagiere. Nach der Umstellung auf moderne CT-Technik dürfen Flüssigkeiten, Gele und elektronische Geräte wie Laptops, Tablets oder Smartphones im Handgepäck bleiben, wie der Airport mitteilt. Demnach entfällt auch die bislang geltende 100-Milliliter-Grenze für Flüssigkeiten. Künftig dürfen Reisende auslaufsichere Behälter mit einem Fassungsvermögen von bis zu 2 Litern durch die Sicherheitskontrolle mitnehmen. Auch müssen Flüssigkeiten nicht mehr in transparenten Plastikbeuteln verstaut werden. 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
4: Jede Menge Sonnenschein ist uns sicher über dieses Wochenende und das vor allem auch für den morgigen Muttertag. Die Temperaturen erreichen bei nur ab und zu ein paar harmlosen Wolken zunächst 20 bis 22, zum Muttertag sogar teilweise 25 Grad und voraussichtlich erst in der Nacht auf den Montag wird das Schauerrisiko wieder ansteigen. Aus der Wetterredaktion Christian König.
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0: Servus zu euch auf die Straßen da draußen. Heute am Samstag kurz nach 9:30 haben wir es und ihr werdet aktuell geblitzt auf der B26 zwischen Troisdorf und Viereth Höhe Dennert.
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0: Wenn ihr noch was gesehen habt, Staus oder Blitzer, dann gebt Bescheid über die Studio- und WhatsApp-Hotline, die 0951 98 29 029. Kommt gut und sicher ans Ziel.
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0: Schönes Wochenende, Radio Bamberg hier mit der Musik eures Lebens. Der Frühling ist da, die Sonne scheint, wir können die Fenster aufmachen, aber plötzlich ist da überall dieser gelbliche Film, ja? Der liebe Blütenstaub. Die Autos, die Schwarzmann sind auf einmal gelb, die Fensterbänke sind auch gelb. Also es ist irgendwie alles voll mit diesem Blütenstaub und es ist super nervig. Und der kommt schneller wieder, als wir ihn wegwischen. Aber mit ein paar einfachen Tricks wird's deutlich sauberer. Jutta Schindler und Andi Eller haben sie die Tricks gegen Blütenstaub.
1: Wichtig zuerst, wer Blütenstaub loswerden will, sollte immer trocken anfangen. Fensterrahmen und Fensterbänke erst mit einem trockenen Tuch oder Handfeger reinigen, sonst wird der feine Staub nur verschmiert. Danach geht's ans Feuchte. Warmes Wasser mit ein bisschen Spülmittel oder Glasreiniger sorgt für saubere Flächen. Ein kleiner Schuss Essig im Putzwasser hilft zusätzlich gegen Streifen auf den Scheiben.
2: Auch draußen gilt, vorsichtig reinigen. Gartenmöbel am besten mit einem weichen Tuch und mildem Seifenwasser abwischen. Bitte keinen groben Schwamm, der kann die Oberflächen beschädigen. Beim Balkonboden reicht Fegen oft nicht aus. Ein leicht feuchter Wischmopp oder der Gartenschlauch, wenn möglich, die holen den feinen Staub deutlich besser runter.
1: Noch ein Tipp, Pflanzen auf Balkon oder Terrasse regelmäßig abduschen. Das bindet den Blütenstaub und verhindert, dass er weiter verweht wird. Und beim Lüften lohnt sich Timing. Frühmorgens oder nach Regen ist die Belastung meist am geringsten.
2: Für Allergiker sinnvoll, Pollenschutzgitter an Fenster oder Türen. Die halten einen großen Teil der Pollen direkt draußen.
1: Und ein zusätzlicher Trick, Kleidung und Haare nach dem Aufenthalt draußen nicht direkt im Schlafzimmer oder auf dem Sofa ablegen. Gerade Pollen bleiben dort hängen und werden sonst in der Wohnung weiter verteilt.
0: Dankeschön, Andi und Jutta, also wieder was gelernt beim Kampf gegen den Blütenstaub.

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13: Ich bin Stefan Schütz. Für Fernzüge der Deutschen Bahn gibt es ab heute Last-Minute-Tickets zu kaufen. Sie sollen immer samstags und sonntags für Fahrten in der jeweils folgenden Woche gebucht werden können. Thomas Bremser berichtet.
14: Spontan ein Bahnticket buchen und Deutschland entdecken. So wirbt die Bahn auf ihrer Homepage mit den neuen Last-Minute-Tickets. Sie verspricht Preise ab 7 Euro für den Fernverkehr.

0: Wer seine gewünschte Verbindung eingibt, muss aber nicht unbedingt auf diese Tiefpreise stoßen. Die Wahrscheinlichkeit für ein Schnäppchen ist besonders hoch abseits der Hauptreisezeiten.
1: Deutschland geht mit den Ressourcen der Welt ziemlich großzügig um. Schon morgen haben wir rein rechnerisch die natürlichen Ressourcen aufgebraucht, die eigentlich für das ganze Jahr reichen müssten. Das hat die Organisation Global Footprint Network ausgerechnet. Wenn alle Menschen auf der Erde so leben würden wie wir in Deutschland, wäre die Biokapazität der Erde schon nach wenigen Monaten des Jahres komplett verbraucht. Der Steuerzahlerbund fordert, die Entlastungsprämie muss weg. Verbandspräsident Holznagel sagte, die meisten Betriebe könnten den 1.000-Euro-Bonus sowieso nicht zahlen. Deshalb solle die Regierung das Vorhaben jetzt beerdigen, statt nach faulen Kompromissen zu suchen. Das Gesetz mit der Krisenprämie ist gestern im Bundesrat gescheitert. SPD-Chef Klingbeil hat bereits eine Entlastung über die Einkommensteuer ins Spiel gebracht. Bis Montag soll im Ukraine-Krieg eine Waffenruhe gelten. Diese Ankündigung von US-Präsident Trump haben der Kreml sowie der ukrainische Präsident Zelensky inzwischen bestätigt. Russland feiert den Jahrestag des Siegs der Sowjetunion im Zweiten Weltkrieg unter anderem mit einer Militärparade in Moskau. Während der Waffenruhe sollen auch jeweils 1.000 Gefangene ausgetauscht werden. Die Meisterschaft in der Fußball-Bundesliga ist zugunsten des FC Bayern längst entschieden, aber einige Entscheidungen fallen noch, zum Beispiel die um die Europapokal-Startplätze. Die Paarungen heißen ab 15.30 Uhr Leipzig-St. Pauli, Stuttgart-Leverkusen, Augsburg-Gladbach, Hoffenheim-Bremen und ab 18.30 Uhr spielt Wolfsburg gegen Bayern München. Morgen dann noch HSV Freiburg, Köln-Heidenheim und Mainz-Union Berlin.
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3: Ein perfektes Wochenende wird's und das erst recht zum Muttertag mit viel Sonnenschein, ein paar harmlosen Wolken dazu, bei allemal 20 bis 2, am Muttertag sogar örtlich 25 Grad. Mit dem Ostwind fühlt sich das Ganze sehr angenehm an und Schauer kommen allerfrühestens in der Nacht auf den Montag in Frage. Aus der Wetterredaktion Christian König.
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5: Hallo zu euch auf die Straßen. Aktuell werdet ihr geblitzt auf der A73 Bamberger Kreuz Richtung Nürnberg. Da sind 100 erlaubt. B26 zwischen Troisdorf und Viered beim Dennert. Und der Blitzeranhänger in Strullendorf in der Bamberger Straße Höhe Tankstelle blitzt in beide Richtungen. Wenn ihr noch was gesehen habt, dann gebt Bescheid über die Studio- und WhatsApp-Hotline, die 0951 98 29 029. Und eine gute Fahrt euch.
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6: Schönes Wochenende wünsche ich euch. Die Erdbeersaison steht in den Startlöchern und da fragen wir uns zum einen, wie kriege ich Erdbeerflecken wieder raus, vor allem aus einem weißen T-Shirt, und wie kann ich Erdbeeren denn am längsten haltbar machen? Diese ganzen Tipps, die haben wir für euch und zwar in einer neuen Ausgabe von Besser Leben, nur hier bei Radio Bamberg. Davor die Musik eures Lebens, gleich mit Human League, Laurel oder auch Phil Collins, You Can't Hurry Love. Schönen Samstag.

0: Leben.
1: Jede Woche haben wir für euch die besten Tipps und Tricks parat, die das Leben so ein kleines bisschen einfacher machen. Und jetzt, na, wo die Erdbeersaison in den Startlöchern steht, schauen wir uns diese kleinen, leckeren, roten Früchtchen mal ein bisschen genauer an.
2: Drei Tipps gibt's rund um die Erdbeere. Numero uno. Süße erkennen, und zwar schon vor dem Reinbeißen. Achtet auf die Farbe. Erdbeeren sollten gleichmäßig kräftig rot sein, ohne weiße oder grüne Stellen. Und ganz wichtig ist auch der Duft. Riechen sie intensiv nach Erdbeere, sind sie meistens auch richtig schön süß.
1: Der zweite Trick, waschen, aber bitte richtig. Erdbeeren erst waschen, kurz bevor ihr sie auch wirklich esst, weil sonst werden sie ganz schnell matschig. Und immer mit grün waschen, weil sonst saugen die sich mit Wasser voll und dann verlieren sie Aroma, wollen wir nicht.
2: Und dann Tipp Nummer 3. Erdbeerflecken entfernen, der Klassiker. Wenn was daneben geht, sofort mit kaltem Wasser ausspülen. Noch besser klappt's mit Mineralwasser oder ein bisschen Zitronensaft. Einfach draufgeben, kurz einwirken lassen und dann auswaschen. Wirkt wie ein Wunder.
1: Also, wir freuen uns auf unsere fränkischen Erdbeeren. Und jetzt wisst ihr, Flecken gehen raus, Geschmack kommt rein. Fehlt eigentlich nur noch der Sahneberg obendrauf.
2: Und ich habe jetzt Hunger.

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22: Um 11:30 im Studio Diana Weber. Nach über 13 Jahren feiert Bamberg jetzt offiziell die Wiedereröffnung von St. Michael nach der Sanierung und zwar jetzt am Wochenende auf dem Michelsberg mit einem großen Bürgerfest. Besucher erwartet ein buntes Programm mit kostenlosen Führungen, Vorträgen im Kreuzgarten und vor allem Einblicken in die aufwendige Sanierung der ehemaligen Klosterkirche. Wichtig, es gibt vor Ort keine Parkplätze, dazu Claudia Schelbert vom Stiftungsmanagement.
23: Also wir werden auch Fahrradstellplätze ausweisen hier in der Klosteranlage und wir haben mit den Stadtwerken vereinbart, dass die normale Linie 910, die zum Michelsberg fährt, sowohl samstags wie auch sonntags im 20-Minuten-Takt fährt. Also man kann von früh bis abends gut mit dem Bus eben hier hochkommen. Genau. Start, Zopp.
22: Heute läuft das Bürgerfest bereits seit 11 Uhr, morgen Start wieder um 11. Veranstalter sind die Bürgerspitalstiftung und die Stadt Bamberg. Sieg für die Bamberg Baskets gestern Abend. Beim MBC in Weißenfels konnte sich das Team von Headcoach Anton Gavell erfolgreich mit 99-82 durchsetzen. Doch nach dem Spiel ist vor dem Spiel, schon morgen müssen die Baskets wieder ran, dann bebt die heimische Brust.

0: Hause Arena. Beim letzten Spiel in der aktuellen Bundesliga-Saison geht es gegen die Telekom Baskets aus Bonn. Die sind in der Tabelle aktuell auf Platz 4, einen Platz hinter den Bambergern auf Platz 3. Dazu Spieler Zach Ensminger.
1: Am Anfang der Saison, ich kann mich erinnern, wo wir als 16. Club eingestuft wurden. Und jetzt Dritter zu sein, ich glaube, das ist schon ein gutes Accomplishment, aber ich glaube, wir sind noch nicht happy genug. Die Saison soll noch so lange gehen wie möglich und wir freuen uns auf die Playoffs. Mit Heimvorteil.
0: Jump morgen ist um 16.30 Uhr. Nach dem Spiel zieht Carsten Tadas Erbe dann für immer in Freak City ein. Das Trikot mit der Nummer 9 wird dann unter die Decke der Brose Arena gezogen. Am Flughafen Nürnberg gelten bei der Sicherheitskontrolle neue Regeln für Passagiere. Nach der Umstellung auf moderne CT-Technik dürfen Flüssigkeiten, Gele und elektronische Geräte wie Laptops, Tablets oder Smartphones im Handgepäck bleiben, wie der Airport mitteilt. Demnach entfällt auch die bislang geltende 100-Milliliter-Grenze für Flüssigkeiten. Künftig dürfen Reisende auslaufsichere Behälter mit einem Fassungsvermögen von bis zu 2 Litern durch die Sicherheitskontrolle mitnehmen. Auch müssen Flüssigkeiten nicht mehr in transparenten Plastikbeuteln verstaut werden. 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
3: Jede Menge Sonnenschein ist uns sicher über dieses Wochenende und das vor allem auch für den morgigen Muttertag. Die Temperaturen erreichen bei nur ab und zu ein paar harmlosen Wolken zunächst 20 bis 22, zum Muttertag sogar teilweise 25 Grad und voraussichtlich erst in der Nacht auf den Montag wird das Schauerrisiko wieder ansteigen. Aus der Wetterredaktion Christian König.
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0: Hallo zu euch auf die Straßen da draußen, wer unterwegs ist. Vorsicht, Blitzalarm auf der B26 zwischen Troisdorf und Vierert, beim Dennert und in Strohlendorf in der Bamberger Straße. Steht Höhe Tankstelle, ein Blitzeranhänger und der macht Fotos und zwar in beide Richtungen. Wenn ihr noch was gesehen habt, dann gebt uns einfach kurz Bescheid über die Studio- und WhatsApp-Hotline, die 0951 98 29 029 und kommt bitte gut und sicher ans Ziel.
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0: Servus, schönen Samstag, hier ist Radio Bamberg mit der Musik eures Lebens. 100 Kilometer und das in nur 24 Stunden. Klingt für mich ehrlich gesagt nach einer Challenge, ist es tatsächlich auch. Und zwar Yvonne Schneider aus Bamberg, die hat sich gedacht, cool, da mache ich mal mit. Sie läuft in wenigen Wochen diesen Megamarsch mit. Von München bis nach Garmisch, das ist eine ordentliche Strecke. Yvonne, wie bist du denn auf diese verrückte Idee gekommen?
1: In meinem Hinterkopf war einfach, dass ich vom Dunkeln ins Helle gehen möchte. Und das war so meine Vorstellung. Und ich dachte erst noch, ich bin ja auch Rennradfahrerin, dass ich das mit dem Fahrrad mache. Und Nürburgring hatte ich mir mal

0: angesehen und sonstiges. Aber dann dachte ich mir irgendwie, nee, das ist zu komplex. Und wie kann das einfacher gehen? Und da ist mir der Megamarsch über den Weg gelaufen. Und dann dachte ich mir, hey, 24 Stunden vom Hellen ins Dunkle und vom Dunkeln ins Helle laufen.
1: Ja, klingt schon fast ein bisschen romantisch. Wie trainierst du denn für so eine Herausforderung?
0: Also für mich war es erstmal so, die Distanz langsam zu erhöhen. Also ich habe den Sonntag, der ist zum Laufen da. Und jeden Sonntag erhöhe ich um 5 Kilometer. Und bin jetzt hoch bis auf 60 Kilometer gelaufen. Es sind ja nicht nur 100 Kilometer, es sind auch noch 1000 Höhenmeter. Und das ist natürlich schon mal eine Challenge. Und ich habe im letzten Wochenende bin ich 60 Kilometer mit 1000 Höhenmetern gelaufen. Ich war dann auch 2 Tage platt. Aber ich habe die Vertikale, habe ich schon in der Tasche sozusagen.
1: Heute in einer Woche ist es ja soweit. Dein Marsch von München nach Garmisch startet. Und nach 24 Stunden bist du dann hoffentlich auch im Ziel. Erklär mal, wie willst du diese besondere Challenge zu Ende bringen?
0: Ich werde mein Handy rausholen und dann werde ich ein Lied spielen, das mich da begleitet ins Ziel. Und das wird von Lionel Richie Coming Home sein, weil ich werde ankommen. Also dieses Coming Home, das fühle ich jetzt schon. Da wäre ich auch jetzt schon emotional. Da freue ich mich total drauf, dieses Lied zu hören.
1: Das glaube ich. Wir drücken dir ganz, ganz fest die Daumen, dass alles glatt läuft. Von München nach Garmisch in nur 24 Stunden laufen. Yvonne aus Bamberg hat sich dieser Challenge angenommen. Und am Samstag, den 16. Mai, geht's dann los.

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19: Ich bin Stefan Schön. Die Kassenärzte rechnen damit, dass sie nächstes Jahr deutlich weniger Leute behandeln können. Durch Sparmaßnahmen im Gesundheitswesen würden rund 46 Millionen Behandlungen nicht mehr finanziert. Pro Hausarzt würde die Zahl der Patienten pro Quartal um rund 100 sinken, bei Kinderärzten etwas weniger. Das hat die Kassenärztliche Bundesvereinigung ausgerechnet. Grund: Das Gesundheitssystem ist zu teuer und es soll gespart werden. Für Fernzüge der Deutschen Bahn gibt es ab heute Last-Minute-Tickets zu kaufen, ab 7 Euro. Sie sollen immer samstags und sonntags für Fahrten in der jeweils folgenden Woche gebucht werden können, Thomas Bremser berichtet.
20: Wer seine gewünschte Verbindung eingibt, muss aber nicht unbedingt auf diese Tiefpreise stoßen, denn sie sind nur für Züge verfügbar, in denen die Auslastung relativ gering ist. Die Wahrscheinlichkeit, ein Schnäppchen zu ergattern, ist also besonders hoch abseits der Hauptreisezeiten. Die Aktionspreise sind auf der Homepage und in der App mit einer Krone gekennzeichnet.
19: Deutschland hat morgen seine Ressourcen für das ganze Jahr verbraucht. Das hat die Organisation Global Footprint Network ausgerechnet. Sie ermittelt jedes Jahr diesen sogenannten Erdüberlastungstag für einzelne Länder und für den ganzen Planeten. Wenn alle Menschen auf der Erde so viele Rohstoffe verbrauchen und so viel CO2 ausstoßen würden wie wir in Deutschland, dann wäre die Biokapazität der Erde schon im ersten Drittel des Jahres aufgebraucht.
3: Bei einem Wohnungsbrand in Dillingen an der Donau sind 11 Menschen verletzt worden.

0: Verletzten, zwei von ihnen haben schwere Rauchvergiftungen erlitten, die anderen 9 Verletzten haben leichtere Rauchvergiftungen. Das Feuer ist in einem Mehrfamilienhaus ausgebrochen, die Feuerwehr hat das komplette Gebäude evakuiert. Der Schaden liegt nach ersten Schätzungen bei über 1 Million Euro. Die Brandursache ist noch unklar. Russlands Präsident Putin ist sich sicher, dass sein Land den Krieg in der Ukraine gewinnt. Bei der Militärparade zum 9. Mai hatte er auf dem Roten Platz in Moskau gesagt, unsere Sache ist gerecht, wir stehen zusammen, der Sieg wird immer auf unserer Seite sein. Beide Seiten haben sich unter Vermittlung von US-Präsident Trump auf eine 3-tägige Waffenruhe geeinigt. Nach Kreml-Angaben hat es bisher keine Verstöße gegeben.
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2: Ein perfektes Wochenende wird's und das erst recht zum Muttertag mit viel Sonnenschein, ein paar harmlosen Wolken dazu, bei allemal 20 bis 2, am Muttertag sogar örtlich 25 Grad. Mit dem Ostwind fühlt sich das Ganze sehr angenehm an und Schauer kommen allerfrühestens in der Nacht auf den Montag in Frage. Aus der Wetterredaktion Christian König.
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3: Hallo zu euch auf die Straßen da draußen. Vorsicht, es gibt teure Bilder. Und zwar in Hirscheid in der Abzweigung Friesen zwischen dem Kreisverkehr und Rewe. Da sind 70 erlaubt. Zwischen Vierit und Troisdorf auf der B26 beim Dennert und in Strollendorf in der Bamberger Straße. Höhe der Tankstelle, da wird in beide Richtungen aus einem Anhänger geblitzt.
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3: Wenn ihr noch was habt, dann gebt einfach Bescheid über die Studio- und WhatsApp-Hotline, die 0951 98 29 029 und natürlich eine gute Fahrt euch.
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5: Hallo und einen schönen Samstag wünsche ich euch. Falls ihr noch nicht wisst, was ihr so unternehmen könnt, sollt, wollt, ich hätte ein paar Tipps für euch. Zum Beispiel 25 Jahre Gemeindebücherei Pettstadt mit Tag der offenen Tür ab 14:30 Uhr. Auch 25 Jahre Bücherei Stegaurach, da geht es auch um 14:30 Uhr los. Einiges ist da geboten. Und morgen am Muttertag, auch da wollen ja Unternehmungen gemacht werden. Zum Beispiel könnt ihr da gerne mal vorbeischauen. Ebrachtaler Familienvormittag ab 10.30 Uhr in der Windeckhalle mit Muttertagskonzert. Viele Aktionen, basteln, Instrumente ausprobieren, Kinder schminken und alles, was das Herz begehrt. Schaut da gerne vorbei. Schönes Wochenende euch.

0: Das ist die Musik eures Lebens hier bei Radio Bamberg an diesem Samstag. Seit einer guten Woche können Autofahrer endlich wieder auf fast direktem Weg von Bamberg nach Ströndorf fahren. Da wurde ja die Brücke abgerissen, heißt, da ging lange gar nichts mehr und es musste ein riesen Umweg gefahren werden. Dafür wurde jetzt aber ein sogenanntes Provisorium gebaut. Und wie genau das aussieht, das weiß der Ströndorfer Bürgermeister Wolfgang Desel.
1: Man muss sich das so vorstellen, dass man wieder wie gewohnt aus Bamberg rausfahren kann auf die 505. Da gibt es einen Linksabbieger. Da muss ich halt links eine kleine Rampe runterfahren. Aber das ist einfach die direkte Anbindung. Ein Stück weit vorsichtig auch schauen. Ist einfach auf Vorfahrt achten. Schild wie bei jedem Straßenverkehr. Aber für uns einfach eine totale Entlastung und Freude, dass es wieder so ist.
0: Auf jeden Fall. Warum war dieses Provisorium denn jetzt so wichtig?
1: Dass man jetzt wieder von Bamberg nach Ströndorf kommt, bedeutet natürlich einmal eine Entlastung für die Umleitungsstrecke, also für Geisfeld und auch für Rostorf, für die Anwohner dort. Aber natürlich auch wieder die direkte Erreichbarkeit von Geschäften hier in Ströndorf, von Bamberg aus, von der Apotheke bis zum Bäcker.

0: bis zur Tankstelle. Einfach wieder eine 1A Erreichbarkeit.
1: Wie sehr freuen Sie sich denn jetzt über diese Zwischenlösung?
0: Wir haben ein Stück weit wieder ein bisschen mehr Verkehr, zwar in der Hauptstraße, aber andererseits freue ich mich auch darüber. Nach Bamberg ist es so, wie es jetzt vorher auch war. Das wird auch noch so lang bleiben, bis eben wieder eine neue Brücke hergestellt ist. Aber ich freue mich auch auf jeden Fall, freue mich für die Gemeinde, freue mich für die Bürger, die entlastet werden, aber auch für die Geschäfte, dass es wieder gut läuft.
1: Und wir freuen uns auch, dass das Provisorium steht. Die Arbeiten an der neuen Brücke, die sollen

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11: Um halb eins im Studio Diana Weber. Zwischen Weißendorf und Großen Seebach im Kreis Erlangen-Höchstadt ist es gestern Nachmittag zu einem tödlichen Verkehrsunfall gekommen. Nach ersten Erkenntnissen überholte ein 21-jähriger Motorradfahrer ein vorausfahrendes Auto. Direkt danach prallte er frontal mit einem entgegenkommenden Linienbus zusammen. Der 21-Jährige erlitt so schwere Verletzungen, dass er noch an der Unfallstelle starb. Busfahrer und drei Fahrgäste blieben unverletzt, standen aber unter Schock. Feuerwehr, Rettungsdienst und ein Rettungshubschrauber waren im Einsatz. Die Polizei ermittelt jetzt zur genauen Unfallursache. Immer mehr Menschen warten monatelang auf einen Therapieplatz. Gleichzeitig fehlt es an Nachwuchs. Eine Reform von 2019 sollte die Weiterbildung nach dem Studium finanzieren. Umgesetzt ist das bis heute aber nicht. Deshalb veranstaltet die Fachschaft Humanwissenschaften der Uni Bamberg heute eine Demonstration. Psychologiestudentin Lilly Herbelsheimer erklärt, warum viele Betroffene auf die Straße gehen.
12: Im alten System war es so, dass die Teilnehmenden mehrere Zehntausende Euro zahlen mussten und sehr wenig Geld über mehrere Jahre bekommen haben nach einem fünfjährigen Studium. Und das wurde reformiert. Wir haben jetzt fünfjähriges Studium, dann die Weiterbildung und die soll bezahlt werden. Aber wo das Geld dafür herkommt, hat eben niemand entschieden. Und deswegen demonstrieren wir am Samstag zusammen.
11: Die Demo startet um 14 Uhr am Bahnhofsvorplatz und endet mit einer Kundgebung am Bamberger Maxplatz. Auch in vielen anderen deutschen Städten wird im Mai für die Finanzierung der Psychotherapie-Weiterbildung demonstriert. Stopp Rassismus oder Zivilcourage. Diese und ähnliche Slogans standen gestern auf Plakaten von Bamberger Schülern. Anlass war das Gedenken zum Weltkriegsende vor

0: genau 81 Jahren auf der unteren Brücke. Der Tag gilt auch als Mahnmal, so Bambergs neuer Oberbürgermeister Sebastian Niedermayer im Radio Bamberg Interview.
1: Ja, der Fraktionsvorsitzende der SPD-Fraktion Bamberg hat es auch gesagt, wenn man in die Kommentarspalten auf Social Media schaut, sieht man, wie Hass und Hetze doch jeden Tag um uns greift und im Alltag angekommen ist. Und genau deswegen und auch wegen der Situation in Europa, dem Krieg, den wir in Europa haben, ist es einfach nur wichtig zu gedenken.
0: Begleitet wurde die Veranstaltung von einem Schülerchor und kurzen Redebeiträgen zu den Themen Krieg, Rassismus und Zivilcourage von Bamberger Schülern. 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
3: Jede Menge Sonnenschein ist uns sicher über dieses Wochenende und das vor allem auch für den morgigen Muttertag. Die Temperaturen erreichen bei nur ab und zu ein paar harmlosen Wolken zunächst 20 bis 22, zum Muttertag sogar teilweise 25 Grad und voraussichtlich erst in der Nacht auf den Montag wird das Schauerrisiko wieder ansteigen. Aus der Wetterredaktion Christian König.
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0: Hallo zu euch auf die Straßen da draußen. Vorsicht, aktuell werdet ihr geblitzt. In der Umgehungsstraße Hirscheid von Strohlendorf kommend Richtung XXX Lutz. Außerdem auf der B26 zwischen Troisdorf und Viereth beim Dennert und in Strohlendorf in der Bamberger Straße Höhe der Tankstelle ein beidseitiger Blitzanhänger. Wenn ihr noch was gesehen habt, dann gebt Bescheid über die Studio- und WhatsApp-Hotline, die 0951 98 29 029 und natürlich eine gute Fahrt euch.
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Schönen Samstag, Radio Bamberg hier mit der Musik eures Lebens. Ein ganzes Wochenende lang wird gefeiert, weil die Freiwillige Feuerwehr Roindorf wird 151 Jahre alt. Los geht's nächsten Freitag, heißt 15. Mai ab 20 Uhr gegenüber vom Sportplatz in Roindorf. Da stehen dann die Frankenräuber auf der Bühne, bringen ordentlich Stimmung mit. Und am Samstag, den 16.05., da könnt ihr dann schon ab 18.30 Uhr vorbeischauen. Mit dabei sind nämlich Generation 6 und Fuck, ja, F-U-C-K. Dazu gibt's Barbetrieb und Snacks, also alles, was man für einen guten Abend braucht. Und dann der Sonntag wird ein bisschen traditioneller. Nach dem Gottesdienst geht's weiter mit Frühschoppen, Festumzug, Ehrungen, dem Musikverein Mühlendorf, Kinderprogramm und ganz, ganz, ganz viel mehr. Und ab 18.30 Uhr an diesem Sonntag sorgt dann auch noch Sebastian Wilhelm für Unterhaltung. Es ist

wirklich für jeden was mit dabei. Kommendes Wochenende, wenn die Freiwillige Feuerwehr Reundorf 151 Jahre alt wird, da wird ordentlich gefeiert. Schaut gerne vorbei.

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21: Ich bin Stefan Schön. Altersvorsorge mit Aktien bleibt für viele hierzulande ein Tabu. Weniger als die Hälfte der Erwerbstätigen will ein gefördertes Altersvorsorgedepot eröffnen, trotz neuer staatlicher Förderung. Das zeigt eine YouGov-Umfrage. Mehr von Katrin Müller.
22: Aktien und Fonds sind vielen zu unsicher, obwohl dabei langfristig oft mehr rumkommt als beim klassischen Sparkonto. Ab Januar soll es neue Möglichkeiten geben, privat und staatlich gefördert über ein Altersvorsorgedepot für den Ruhestand vorzusorgen. Laut Umfrage würde rund ein Drittel der Berufstätigen dann aber eine sichere Anlage mit garantiertem Auszahlungsbetrag wählen.
21: Weil wegen des Iran-Kriegs Kerosin-Engpässe drohen, könnten laut dem Flughafenverband ADV weitere Flüge in diesem Jahr ausfallen. Besonders Airlines, die günstigere Preise anbieten und touristisch weniger bedeutsame Ziele ansteuern, könnten betroffen sein. Das hat ADV-Geschäftsführer Beisel der Welt am Sonntag gesagt. Und auch wenn Flüge nicht ausfallen, könnten sie zumindest deutlich teurer werden. Insgesamt könnte es Beisel zufolge im schlimmsten Fall 20 Millionen Fluggäste treffen. Den Wehrdienst-Fragebogen zu beantworten ist für junge Männer verpflichtend. Bußgelder für diejenigen, die ihn nicht zurückschicken, sollten aus Sicht des Wehrbeauftragten des Bundestags Otte aber nur das letzte Mittel sein. Das hat er dem Redaktionsnetzwerk Deutschland gesagt. Wenn jemand auch nach Mahnungen nicht antwortet, drohen 250 Euro Bußgeld. Die allermeisten reagieren laut Verteidigungsministerium von sich aus. Das von einem Hunter-Virus-Ausbruch betroffene Kreuzfahrtschiff ist weiter auf dem Kurs nach Teneriffa. Morgen Vormittag soll es ankommen. Laut Betreiber zeigt aktuell niemand auf dem Schiff Symptome. 3 Menschen waren nach einer Infektion gestorben. 3 Personen wurden ausgeflogen, darunter eine deutsche Kontaktperson, die in der Uniklinik Düsseldorf untersucht wird. Sie zeigt aber keine Symptome einer Infektion. Die Meisterschaft in der Fußball-Bundesliga ist zugunsten des FC Bayern längst entschieden, aber einige Entscheidungen fallen noch. Zum Beispiel die um die Europapokal-Startplätze. Die Paarungen heißen ab 15:30 Uhr Leipzig-St. Pauli, Stuttgart-Leverkusen.

0: Leverkusen, Augsburg, Gladbach, Hoffenheim, Bremen und ab 18.30 Uhr spielt Wolfsburg gegen Bayern München. Morgen dann noch HSV Freiburg, Köln-Heidenheim und Mainz-Union Berlin.
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2: Ein perfektes Wochenende wird's und das erst recht zum Muttertag mit viel Sonnenschein, ein paar harmlosen Wolken dazu, bei allemal 20 bis 2, am Muttertag sogar örtlich 25 Grad. Mit dem Ostwind fühlt sich das Ganze sehr angenehm an und Schauer kommen allerfrühestens in der Nacht auf den Montag in Frage. Aus der Wetterredaktion Christian König.
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3: Hallo zu euch auf die Straßen da draußen. Heute Samstag kurz nach 1 und ihr werdet geblitzt. In Hirscheid von Strohlendorf kommend in der Umgehungsstraße Richtung XXX Lutz. Vorsicht, B26 zwischen Troisdorf und Viereth beim Dennert. Und der beidseitige Blitzeranhänger steht in Strohlendorf in der Bamberger Straße, Höhe der Tankstelle. Wenn ihr auch noch was habt, dann gebt Bescheid über die Studio- und WhatsApp-Hotline, die 0951 98 29 0 29. Und natürlich eine gute Fahrt euch.
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4: Hallöchen, Kirchweih in Weizendorf, Kirchweih Burg Lesau, Oberndorfer Kirchweih, Kirchweih Oberoberndorf oder auch Kirchweih in Lach bei Schlüsselfeld. All diese Kerbers wollen an diesem Wochenende besucht werden. Das Wetter passt. Ich wünsche euch ganz viel Spaß dabei. Dazu hört der Radio Bamberg mit der Musik eures Lebens. Gleich dabei Roxette, Coldplay oder auch The Bangles mit Manic Monday. Schönes Wochenende euch.

0: Hier ist Radio Bamberg mit der Musik eures Lebens an diesem Samstag. Und so ein Wochenende bedeutet für viele Fußballbegeisterte eine Sache, und zwar ab auf den Platz. Kinder spielen, Eltern stehen am Rand, Trainer coachen. Eigentlich ist es ja ein Ort für Teamgeist und Fairplay. Aber immer öfter werden da auch ziemlich harte Worte über den Platz gerufen. Mehr dazu von Radio Bamberg-Reporterin Miriam Hofmann.
1: Ein Tor, ein Handspiel oder eine Karte. Emotionen gehören im Fußball dazu. Doch gerade im Jugendbereich wird der Ton am Spielfeldrand immer härter. Das beobachtet auch Spielermama Susanne Sachs von der JFG Leitenbachtal.
2: Was mir auffällt in der letzten Zeit, der Ton wird rauer auf dem Spielfeld, egal ob jetzt gegenüber den jugendlichen Spielern oder dem Schiedsrichter. Von den Eltern wird reingerufen, von den Trainern wird reingerufen.
1: Besonders trifft das junge Schiedsrichter. Susanne erinnert sich da noch an eine Situation ganz genau.
2: Die gegnerischen Eltern waren nicht mit dem einverstanden, was der Schiedsrichter gepfiffen hat. Dementsprechend haben sie reingerufen, den Jungen angeschrien. Und irgendwann ist es dann ausgeartet und der Junge stand weinend auf dem Platz.
1: Und solche Erlebnisse haben Folgen. Es gibt ohnehin schon wenige Schiedsrichter und viele junge Menschen zögern, einer zu werden. Aber ohne Schiri kein Spiel. Der 16-jährige Malek Karaman spielt bei der JFG Leitenbachtal und er ist auch Schiedsrichter und kennt den Druck vom Platz nur zu gut.
3: Da wird halt meistens lautstark Schiedsrichter geschrien oder dass es halt überhaupt nichts war und dass ich mal ein bisschen langsamer machen soll vom Pfeifen her oder auch gleich aufhören soll.
1: Sein Wunsch deshalb?
3: Dass mit mir in einem besseren Umgangston gesprochen wird und dass ich auch mehr respektiert werde.
1: Fair Play gilt also nicht nur auf dem Platz, sondern auch daneben. Und genau da wünscht sich die JFG Leitenbachtal ein Umdenken. Mehr Respekt am Spielfeldrand.
0: Dankeschön, Miriam. Also ein ganz, ganz wichtiges Thema: Respekt im Fußball. Denkt dran, egal ob Spieler, Trainer oder Zuschauer, seid bitte fair zueinander.

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6: Um halb zwei im Studio Diana Weber. Zwischen Weißendorf und Großensebach im Kreis Erlangen-Höchstadt ist es gestern Nachmittag zu einem tödlichen Verkehrsunfall gekommen. Nach ersten Erkenntnissen überholte ein 21-jähriger Motorradfahrer ein vorausfahrendes Auto. Direkt danach prallte er frontal mit einem entgegenkommenden Linienbus zusammen. Der 21-Jährige erlitt so schwere Verletzungen, dass er noch an der Unfallstelle starb. Busfahrer und Fahrgäste blieben unverletzt, standen aber unter Schock. Feuerwehr, Rettungsdienst und ein Rettungshubschrauber waren im Einsatz. Von heute bis zum 17. Mai macht das Lichtevent Oberfranken leuchtet Stationen Streitberg im Landkreis Forchheim. Der Ortskern wird zwischen Dorfplatz und Kirche stimmungsvoll illuminiert, während auch der Wagnersgarten durch hochwertige Lichtinstallationen in eine besondere Atmosphäre getaucht wird. Oberfranken leuchtet ist ein Projekt unter anderem von Oberfranken Offensiv, dessen Geschäftsführer Frank Ebert sagt gegenüber Radio Bamberg:
7: Die gezielte Beleuchtung von Ortskernen tun der Seele gut. Kein grelles, kein kaltes Licht, sondern das perfekte Zusammenspiel von Licht, Schatten und warmen Tönen. Oberfranken Offensiv möchte mit dieser Projektreihe auch erreichen, dass aus den kurzen Lichtevents Dauerinstallationen werden. Denn gezielt ausgeleuchtete Ortskerne vermitteln Identität, Wohlbefinden und ein Gefühl von Heimat.
6: Die offizielle Eröffnung von Streitberg leuchtet findet heute Abend um 20 Uhr im Bürgerhaus statt. Sieg für die Bamberg Baskets gestern Abend. Beim MBC in Weißenfels konnte sich das Team von Headcoach Anton Gavel erfolgreich mit 99-82 durchsetzen. Doch nach dem Spiel ist vor dem Spiel. Schon morgen müssen die Baskets wieder ran. Dann bebt die heimische Brose Arena. Beim letzten Spiel in der aktuellen Bundesliga-Saison geht es gegen die Telekom Baskets aus Bonn. Die sind in der Tabelle auf Platz 4, einen Platz hinter den Bambergern auf Platz 3. Dazu Spieler Zach Ensminger.
8: Am Anfang der Saison, ich kann mich erinnern, wo wir als 16. Club eingestuft wurden. Und jetzt Dritter zu sein, ich glaube, das ist schon ein gutes Accomplishment. Aber ich glaube, wir sind noch nicht happy genug. Die Saison soll noch so lange gehen wie möglich. Und wir freuen uns auf die Playoffs. Mit Heimvorteil.
6: Jump morgen ist um 16.30 Uhr. Nach dem Spiel zieht Carsten Tadas Erbe für immer in Freak City ein. Das Trikot mit der Nummer 9 wird dann unter die Decke der Brose Arena gezogen. 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
9: Jede Menge Sonnenschein ist uns sicher über dieses Wochenende und das vor allem auch für den morgigen Muttertag. Die Temperaturen erreichen bei nur ab und zu ein paar harmlosen Wolken zunächst 20 bis 22, zum Muttertag sogar teilweise 25 Grad und voraussichtlich erst in der Nacht auf den Montag wird das Schauerrisiko wieder ansteigen. Aus der Wetterredaktion Christian König.
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6: Servus durch auf die Straßen. Aktuell sieht's gut aus auf den Strecken in der Region Bamberg-Forchheim. Aber Vorsicht, ihr werdet fotografiert und es wird teuer. Und zwar auf der B26 zwischen Troisdorf und Viereth, Höhe Dennert. Dann in Hirscheid in der Umgehungsstraße von Strullendorf kommt Richtung XXX.

0: Lutz. Und der beidseitige Blitzeanhänger steht immer noch, und zwar in Strollendorf in der Bamberger Straße, Höhe der Tankstelle. Wenn ihr auch was habt, dann gebt Bescheid über die Studio- und WhatsApp-Hotline, die 0951 98 29 0 29, und kommt bitte gut und sicher an euer Ziel.
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0: Schönes Wochenende, Radio Bamberg hier mit der Musik eures Lebens. Der Frühling ist da, die Sonne scheint, wir können die Fenster aufmachen, aber plötzlich ist da überall dieser gelbliche Film, ja, der liebe Blütenstaub. Die Autos, die schwarz waren, sind auf einmal gelb, die Fensterbänke sind auch gelb. Also es ist irgendwie alles voll mit diesem Blütenstaub und es ist super nervig. Und der kommt schneller wieder, als wir ihn wegwischen. Aber mit ein paar einfachen Tricks wird's deutlich sauberer. Jutta Schindler und Andi Eller haben sie die Tricks gegen Blütenstaub.
1: Wichtig zuerst, wer Blütenstaub loswerden will, sollte immer trocken anfangen. Fensterrahmen und Fensterbänke erst mit einem trockenen Tuch oder Handfeger reinigen, sonst wird der feine Staub nur verschmiert. Danach geht's ans Feuchte. Warmes Wasser mit ein bisschen Spülmittel oder Glasreiniger sorgt für saubere Flächen. Ein kleiner Schuss Essig im Putzwasser hilft zusätzlich gegen Streifen auf den Scheiben.
2: Auch draußen gilt, vorsichtig reinigen. Gartenmöbel am besten mit einem weichen Tuch und mildem Seifenwasser abwischen. Bitte keinen groben Schwamm, der kann die Oberflächen beschädigen. Beim Balkonboden reicht Fegen oft nicht aus. Ein leicht feuchter Wischmopp oder der Gartenschlauch, wenn möglich, die holen den feinen Staub deutlich besser runter.
1: Noch ein Tipp, Pflanzen auf Balkon oder Terrasse regelmäßig abduschen. Das bindet den Blütenstaub und verhindert, dass er weiter verweht wird. Und beim Lüften lohnt sich Timing. Frühmorgens oder nach Regen ist die Belastung meist am geringsten.
2: Für Allergiker sinnvoll, Pollenschutzgitter an Fenster oder Türen. Die halten einen großen Teil der Pollen direkt draußen.
1: Und ein zusätzlicher Trick, Kleidung und Haare nach dem Aufenthalt draußen nicht direkt im Schlafzimmer oder auf dem Sofa ablegen. Gerade Pollen bleiben dort hängen und werden sonst in der Wohnung weiter verteilt.
0: Dankeschön, Andi und Jutta, also wieder was gelernt beim Kampf gegen den Blütenstaub.

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5: Ich bin Moritz Einsinn. Die Kassenärzte rechnen damit, dass sie nächstes Jahr deutlich weniger Leute behandeln können. Durch Sparmaßnahmen im Gesundheitswesen würden rund 46 Millionen Behandlungen nicht mehr finanziert. Pro Hausarzt würde die Zahl der Patienten pro Quartal um rund 100 sinken, bei Kinderärzten etwas weniger. Das hat die Kassenärztliche Bundesvereinigung ausgerechnet. Grund: Das Gesundheitssystem ist zu teuer und es soll gespart werden. Russlands Präsident Putin ist sich sicher, dass Russland den Krieg in der Ukraine gewinnt. Bei der Militärparade zum 9. Mai hat er auf dem Roten Platz in Moskau gesagt: Unsere Sache ist gerecht, wir stehen zusammen, der Sieg wird immer auf unserer Seite sein. Beide Seiten haben sich unter Vermittlung von US-Präsident Trump auf eine dreitägige Waffenruhe geeinigt. Nach Kreml-Angaben hat es bisher keine Verstöße gegeben. Für Fernzüge der Deutschen Bahn gibt es ab heute Last-Minute-Tickets zu kaufen, ab 7 Euro. Sie sollen immer samstags und sonntags für Fahrten in der jeweils darauf folgenden Woche gebucht werden können. Thomas Bremser berichtet.
6: Wer seine gewünschte Verbindung eingibt, muss aber nicht unbedingt auf diese Tiefpreise stoßen, denn sie sind nur für Züge verfügbar, in denen die Auslastung relativ gering ist. Die Wahrscheinlichkeit, ein Schnäppchen zu ergattern, ist also besonders hoch abseits der Hauptreisezeiten. Die Aktionspreise sind auf der Homepage und in der App mit einer Krone gekennzeichnet.
5: Deutschland geht mit den Ressourcen der Welt ziemlich großzügig um. Schon morgen haben wir rein rechnerisch die natürlichen Ressourcen aufgebraucht, die eigentlich für das ganze Jahr reichen müssten. Das hat die Organisation Global Footprint Network ausgerechnet. Wenn alle Menschen auf der Erde so leben würden wie wir in Deutschland, wäre die Biokapazität der Erde schon nach wenigen Monaten komplett verbraucht. Bei einem Wohnungsbrand in Dillingen an der Donau sind 11 Menschen verletzt worden. 2 von ihnen haben schwere Rauchvergiftungen erlitten. Die anderen 9 Verletzten haben leichtere Rauchvergiftungen. Das Feuer ist in einem Mehrfamilienhaus ausgebrochen. Die Feuerwehr hat das komplette Gebäude evakuiert. Der Schaden liegt nach ersten Schätzungen bei über 1 Million Euro. Die Brandursache ist noch unklar.
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7: Ein prächtig sonniges und angenehm maiwarmes Wochenende erleben wir bei allemal bis 22 Grad, auch durch den Nachmittag. In der Nacht ist es eher klar, mit Frühwerten so um 6 Grad. Der Muttertag bringt uns auch viel, viel Sonne. Erst zum Nachmittag und Abend kommen ein paar Wolkenfelder mehr rein, bei durchaus bis 25 Grad. Aber erst in der Nacht wird es wohl etwas ernster werden mit weiteren Schauern. Aus der Wetterredaktion Christian König.
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8: Ich freue mich, dass ihr mit dabei seid. Eine Tankstelle, die 100 Jahre alt ist. Die gibt es tatsächlich hier bei uns in der schönsten Region der Welt. Wo genau und was diese Tankstelle so besonders macht, das hört ihr gleich. Davor gibt's noch ein bisschen Musik auf die Öhrchen. Da hätte ich im Angebot Kim Wilde, Earth, Wind and Fire oder auch Rima mit Calm Down. Schönen Samstag!

Schönen Samstag, Radi Bamberg hier mit der Musik eures Lebens. Und es ist nicht zu glauben, aber es stimmt wirklich. Und zwar Hans Brendel, der betreibt die älteste Tankstelle hier bei uns in der schönsten Region der Welt. Und die steht in Berlin.

0: Thüringers Mühle bei Gößmannstein, das heißt im Landkreis Forchheim. Und Jutta Schindler aus der Radio Bamberg Redaktion hat ihn zum Jubiläum mal besucht.
1: Sein Großvater, der hat schon 1874 aus einer Schmiede einen Kfz-Betrieb gemacht. Und 1926, da kam dann noch ein Mietauto dazu und eben die Tankstelle, die es bis heute gibt. Und jetzt im Mai, da ist es soweit, Hans Brendel feiert 100 Jahre Tankstelle.
2: Viele sehen die Tankstelle halt nostalgisch, ne? Also es kommen ja so viele Leute her mit Oldtimern, die dann Fotos machen. Und so ist es halt für viele, weil es eben so auf die alte Art noch ist, ne?
1: Und genauso fühlt sich das auch an, nicht nur vom Aussehen her. Die Tankstelle funktioniert tatsächlich noch wie früher. Gerade wenn sich die Preise ändern, dann wird das ganz klassisch gemacht.
2: Ja, das sind so Zahlen, die waren einfach ausgewechselt, sind so kleine Schrauben, die rausgedreht werden und die neuen Zahlen hingehängt. Und ich ändere meine Preise nicht am Tag, sondern ich bekomme eine Lieferung, dann bleibt es so lange, bis dieser Kraftstoff verkauft ist.
1: Und das macht Hans Brendel jetzt auch schon ziemlich lange. Mit seinen 81 Jahren denkt er aber noch lange nicht ans Aufhören. Für ihn ist das Ganze nämlich mehr Hobby als Arbeit.
2: Wenn es passiert, dass ich vielleicht mehr Geld rausgebe, wie ich einnehme, dann wird sicherlich der Zeitpunkt gekommen sein, dass es aufhört.
1: Getankt werden kann bei ihm jeden Tag von 8 bis 18:30 Uhr. Und klar, da haben sich über die Jahre auch einige Stammkunden angesammelt und die kommen alle immer wieder gerne vorbei.
3: Also das ist eine tolle Tankstelle, super Service hier und ja.
4: Ja, schon. Solange ich da wohne, wir sind befreundet, war jeder zufrieden mit ihm.
1: Also lieber Hans, wir wünschen dir noch ganz viele schöne Jahre mit deiner nostalgischen Tankstelle und natürlich weiterhin viele nette Kunden. Und übrigens, ganz so alt ist dann doch nicht alles. Bei Hans Brendel, da kann man mittlerweile auch mit Karte bezahlen.
0: Na, vielleicht wirklich mal so einen kleinen Ausflug wert, wenn ihr in der Nähe seid. Hans Brendel, der freut sich nämlich auch immer gerne über Besucher. Auch wenn ihr einfach nur mal für ein Foto da vorbeifahrt, ja, und macht ein Foto von der nostalgischen, jetzt 100 Jahre alten Tankstelle. Wir sagen herzlichen Glückwunsch zu diesem großartigen Jubiläum.

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5: Ich bin Moritz Einzel. Die Kassenärzte rechnen damit, dass sie nächstes Jahr deutlich weniger Leute behandeln können. Durch Sparmaßnahmen im Gesundheitswesen würden rund 46 Millionen Behandlungen nicht mehr finanziert. Pro Hausarzt würde die Zahl der Patienten pro Quartal um rund 100 sinken, bei Kinderärzten etwas weniger. Das hat die Kassenärztliche Bundesvereinigung ausgerechnet. Grund: Das Gesundheitssystem ist zu teuer und es soll gespart werden. Bei einem Wohnungsbrand in Dillingen an der Donau sind 11 Menschen verletzt worden. 2 von ihnen haben schwere Rauchvergiftungen erlitten. Die anderen 9 Verletzten haben leichtere Rauchvergiftungen. Das Feuer ist in einem Mehrfamilienhaus ausgebrochen. Die Feuerwehr hat das komplette Gebäude evakuiert. Der Schaden liegt nach ersten Schätzungen bei über 1 Million Euro. Die Brandursache ist noch unklar.
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6: Auch durch den Nachmittag bleibt es bei viel Sonne und ein paar harmlosen Wolken und angenehmen Mai-Wärmetemperaturen mit durchaus um 22 Grad. In der eher klaren Nacht kühlt es dann auf 6 Grad ab und zum Muttertag ist alles angerichtet. Jede Menge Sonnenschein, angenehme 25 Grad mit Ostwind, aber ohne Schwüle. Und wohl erst in der Nacht auf den Montag geht es wieder los mit neuen Schauern. Aus der Wetterredaktion Christian König.
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2: 9. Mai 2000. Britney Spears ist mit Oops, I Did It Again ganz neu in den deutschen Singlecharts. Britney ist gerade mal 19, als sie diesen Song rausbringt und so langsam geht ihr Image vom süßen Mädchen von nebenan in eine ganz andere Richtung. Sie wird von den Medien jetzt mehr als sexy junge Frau dargestellt und dabei werden die Gerüchte um ihre angebliche Jungfräulichkeit immer mehr. Die Zeile im Song, in der sie davon singt, dass sie vielleicht gar nicht so unschuldig ist, die bringen dabei vielen Zweifel auf. Im Song spielt Britney mit genau solchen Gerüchten und Zweifeln. Sie singt davon, wie viele Herzen sie andauernd brechen muss und dass sie einfach nicht verhindern kann, dass sich so viele Männer in sie verlieben. Mit ihrem zweiten Album Oops, I Did It Again zeigt sie also, dass sie zwar ihrem Musikstil erstmal treu bleibt, ihr Image, aber so ein wenig umgekrempelt wird. Und damit hat sie Erfolg, denn das Album schafft es sowohl in den USA als auch in Deutschland auf Platz 1 der Albumcharts. Britney, damals mit zarten 19, natürlich noch Jungfrau. Oops, I Did It Again.

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10: Ich bin Moritz Einzel. Russland begeht heute den Tag des Sieges über Nazi-Deutschland. Bei einer Militärparade in Moskau zeigte sich Kreml-Chef Putin sicher, dass die russische Armee den Ukraine-Krieg gewinnt.
11: Ich bin fest davon überzeugt, unsere Sache ist gerecht. Wir stehen zusammen, der Sieg war immer und wird immer auf unserer Seite sein.
10: Rund um den 9. Mai gilt eine Waffenruhe zwischen Russland und der Ukraine. Bundeskanzler Merz ist nach Stockholm gereist. Dort begeht er mit seinem schwedischen Amtskollegen Kristersson den Europatag. Unterdessen ist der Regierungschef der Slowakei Fico als einziger Gast aus der EU nach Moskau gereist, eben zum Tag des Sieges. Dafür fand Merz deutliche Worte. Er bedauere das zutiefst und man werde mit Fico über diesen Tag in Moskau sprechen. In Ungarn ist die Ära Viktor Orban nach 16 Jahren jetzt endgültig vorbei. Das Parlament in Budapest hat Peter Modyar zum neuen Ministerpräsidenten gewählt. Vom Wahlsieger erhoffen sich viele Menschen in Ungarn mehr Rechtsstaatlichkeit und dass er das ramponierte Verhältnis zur Europäischen Union verbessert. In Bayern schwärmen gerade massenhaft Borkenkäfer aus. Deswegen rufen die Behörden Forstbesitzer auf, befallene Bäume sofort aus dem Wald zu holen. Der Bauernverband warnt, aus einer befallenen Fichte werden schnell 20 weitere. In der Fußball-Bundesliga stehen die Samstagspartien des vorletzten Spieltags an. Es geht um die Europapokalplätze und den Abstieg. Fabian Schaffer blickt voraus.
12: Der FC Bayern ist bereits Meister. Jetzt wollen die Münchner das Champions League aus vergessen machen. Ob das beim abstiegsgefährdeten VfL in Wolfsburg gelingt, entscheidet sich ab 18.30 Uhr. Zuvor ab 15.30 Uhr will Augsburg die Minimalchance aufs internationale Geschäft wahren. Gegner ist Gladbach. Um die Champions League Plätze geht es beim Duell zwischen Stuttgart und Leverkusen. Leipzig will unterdessen Rang 3 verteidigen. Gegner St. Pauli nicht absteigen. Gegen den Abstieg kämpft auch Bremen, das in Hoffenheim ran muss. Die TSG schielt auf einen Champions-League-Platz.
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13: Ein prächtig sonniges und angenehm maiwarmes Wochenende erleben wir bei allemal bis 22 Grad, auch durch den Nachmittag. In der Nacht ist es eher klar, mit Frühwerten so um 6 Grad. Der Muttertag bringt uns auch viel, viel Sonne. Erst zum Nachmittag und Abend kommen ein paar Wolkenfelder mehr rein. Bei durchaus bis 25 Grad, aber erst in der Nacht wird es wohl etwas ernster werden mit weiteren Schauern. Aus der Wetterredaktion Christian König.
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14: Servus, 100 Kilometer und das in 24 Stunden. Das ist der sogenannte Megamarsch, der findet nächste Woche Samstag statt. Und eine Bambergerin ist mit dabei. Wieso, weshalb, warum, das hört ihr gleich davor. Die Musik eures Lebens mit The Doobie Brothers, Shawn Mendes oder auch Madonna, Like a Prayer.

0: 20 Stunden. Klingt für mich ehrlich gesagt nach einer Challenge, ist es tatsächlich auch. Und zwar Yvonne Schneider aus Bamberg, die hat sich gedacht, cool, da mache ich mal mit. Sie läuft in wenigen Wochen diesen Megamarsch mit. Von München bis nach Garmisch, das ist eine ordentliche Strecke. Yvonne, wie bist du denn auf diese verrückte Idee gekommen?
1: In meinem Hinterkopf war einfach, dass ich vom Dunkeln ins Helle gehen möchte. Und das war so meine Vorstellung. Und ich dachte erst noch, ich bin ja auch Rennradfahrerin, dass ich das mit dem Fahrrad mache. Und Nürburgring hatte ich mir mal angesehen und Sonstiges. Aber dann dachte ich mir irgendwie, nee, das ist zu komplex. Und wie kann das einfacher gehen? Und da ist mir der Megamarsch über den Weg gelaufen. Und dann dachte ich mir, hey, 24 Stunden vom Hellen ins Dunkle und vom Dunkeln ins Helle laufen.
0: Ja, klingt schon fast ein bisschen romantisch. Wie trainierst du denn für so eine Herausforderung?
1: Also für mich war es erstmal so, die Distanz langsam zu erhöhen. Also ich habe den Sonntag, der ist zum Laufen da. Und jeden Sonntag erhöhe ich um 5 Kilometer. Und bin jetzt hoch bis auf 60 Kilometer gelaufen. Es sind ja nicht nur 100 Kilometer, es sind auch noch 1000 Höhenmeter. Und das ist natürlich schon mal eine Challenge. Und ich habe im letzten Wochenende bin ich 60 Kilometer mit 1000 Höhenmetern gelaufen. Ich war dann auch 2 Tage platt. Aber ich habe die Vertikale, habe ich schon in der Tasche sozusagen.
0: Heute in einer Woche ist es ja soweit. Dein Marsch von München nach Garmisch startet. Und nach 24 Stunden bist du dann hoffentlich auch im Ziel. Erklär mal, wie willst du diese besondere Challenge zu Ende bringen?
1: Ich werde mein Handy rausholen und dann werde ich ein Lied spielen, das mich da begleitet ins Ziel. Und das wird von Lionel Richie Coming Home sein. Ah. Weil, ich werde ankommen. Also dieses Coming Home, das fühle ich jetzt schon. Da wäre ich auch jetzt schon emotional. Da freue ich mich total drauf, dieses Lied zu hören.
0: Das glaube ich. Wir drücken dir ganz, ganz fest die Daumen, dass alles glatt läuft. Von München nach Garmisch in nur 24 Stunden laufen. Yvonne aus Bamberg hat sich dieser Challenge angenommen. Und am Samstag, den 16. Mai, geht's dann los.

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3: Ich bin Moritz Einzel. Russland begeht heute den Tag des Sieges über Nazi-Deutschland. Bei einer Militärparade in Moskau zeigte sich Kreml-Chef Putin sicher, dass die russische Armee den Ukraine-Krieg gewinnt.
4: Ich bin fest davon überzeugt, unsere Sache ist gerecht. Wir stehen zusammen, der Sieg war immer und wird immer auf unserer Seite sein.
3: Rund um den 9. Mai gilt eine Waffenruhe zwischen Russland und der Ukraine. In Bayern schwärmen gerade massenhaft Borkenkäfer aus. Deswegen rufen die Behörden Forstbesitzer auf, befallene Bäume sofort aus dem Wald zu holen. Der Bauernverband warnt, aus einer befallenen Fichte werden schnell 20 weitere.
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5: Auch durch den Nachmittag bleibt es bei viel Sonne und ein paar harmlosen Wolken und angenehmen Mai-Wärmetemperaturen mit durchaus um 22 Grad. In der eher klaren Nacht kühlt es dann auf 6 Grad ab und zum Muttertag ist alles angerichtet. Jede Menge Sonnenschein, angenehme 25 Grad mit Ostwind, aber ohne Schwüle. Und wohl erst in der Nacht auf den Montag geht es wieder los mit neuen Schauern. Aus der Wetterredaktion Christian König.
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Schönen Samstag, Radio Bamberg mit der Musik eures Lebens. Ein Tag, an dem es nicht nur um die Kinder geht, sondern vor allem um die Eltern. Das ist ganz klar der Muttertag, aber auch der Vatertag. Und diese beiden Tage könnt ihr perfekt im Erlebnispark Schloss Thurn verbringen, weil da gibt es eine kleine Überraschung, sagt uns

0: Geschäftsführer Benedikt Graf von Benzel.
1: Hier ist es einfach so, dass wir für die Väter einen kleinen alkoholischen Drink bereithalten als kleines Dankeschön und für die Mütter ein Gläschen Sprudelndes zur Verfügung haben und einfach den Tag hier noch ausklingen lassen können am Muttertag oder eben am Vatertag.
0: Also für Mama und Papa gibt's ein kleines Getränk und Geschenk für die Kids, ganz viele Achterbahnen, Live-Shows und vieles, vieles mehr im Erlebnispark Schloss Thurn. Schaut da gerne vorbei, morgen am Muttertag oder dann am 14. Mai nächste Woche zum Vatertag.

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4: Ich bin Moritz Einsin. Das ungarische Parlament hat Peter Modyor zum neuen Ministerpräsidenten gewählt. Eine breite Mehrheit der Abgeordneten stimmte für den bürgerlichen Politiker. Modyor löst den Rechtspopulisten Viktor Orban nach 16 Jahren an der Macht ab. Der 45-jährige neue Regierungschef in Budapest hat der Korruption den Kampf angesagt und will Ungarns ramponiertes Verhältnis zur EU verbessern. Bayerns Wirtschaftsminister Aiwanger hat der Bundesregierung politisches Versagen vorgeworfen. In einer Grundsatzrede auf dem Parteitag in Bad Aibling nannte der Chef der Freien Wähler die neue Grundsicherung als Beispiel. Dahinter verberge sich letztlich nur ein neuer Name für das Bürgergeld, so Aiwanger.
5: Das ist nichts anderes, als wenn ich einen alten, kaputten Traktor mit neuem Lack übersprühen würde und würde den Motorschaden nicht beheben, dann sieht der Traktor auf den ersten Blick besser aus, aber er hat nochmal Kosten fürs Umlackieren verursacht und der Motor ist weiterhin nicht repariert. Also diese Bundesregierung kann es nicht und wir beklagen leider ein verlorenes Jahr dieser neuen Bundesregierung.
4: Hart ging Aiwanger auch mit der EU ins Gericht. Der sogenannte Green Deal, so gut er sich anhöre, führe dazu, dass der Wirtschaftsstandort Europa abschmiere. In Baden-Württemberg ist der Weg frei für eine dritte Auflage der grün-schwarzen Koalition. Nach der CDU haben auch die Grünen dem Koalitionsvertrag zugestimmt. Am Montag soll das Papier unterzeichnet werden, eher am 13. Mai die Wahl des grünen Politikers Cem Özdemir zum neuen baden-württembergischen Ministerpräsidenten geplant ist. Ab heute gibt's bei der Bahn erstmals Last-Minute-Tickets im Fernverkehr. Damit sollen Reisende künftig besonders günstig fahren können. Die Tickets sollen ab 6,99 Euro zu haben sein und können immer samstags und sonntags für die darauf folgende Woche gebucht werden. Laut Bahn werden die Fahrkarten vor allem abseits der Hauptreisezeiten angeboten. In der zweiten Fußball-Bundesliga hat Hannover den Sprung auf den zweiten Platz verpasst. In Bochum spielten die Niedersachsen 1:1 und gehen auf dem Relegationsplatz stehend in den letzten Spieltag. Im Abstiegskampf gab es zweimal Big Points, einmal für Braunschweig, das mit 2:1 gegen den direkten Kontrahenten Dresden gewann. Und Magdeburg feierte einen 3:1-Sieg in Kiel.
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6: Ein prächtig sonniges und angenehm maiwarmes Wochenende erleben wir bei allemal bis 22 Grad, auch durch den Nachmittag. In der Nacht ist es eher klar, mit Frühwerten so um 6 Grad. Der Muttertag bringt uns auch viel, viel Sonne. Erst zum Nachmittag und Abend kommen ein paar Wolkenfelder mehr rein, bei durchaus bis 25 Grad. Aber erst in der Nacht wird es wohl etwas ernster werden mit weiteren Schauern. Aus der Wetterredaktion Christian König.
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7: Ich freue mich sehr, dass ihr mit dabei seid heute an diesem Samstag. Wir blicken gleich mal ein bisschen auf eine ganz tolle Saison, nämlich die Erdbeersaison. Steht ja in den Startlöchern und da gibt's einiges zu beachten, liebe Leute, ja, bei den Erdbeeren. Wie können wir sie richtig waschen? Wie kriegen wir Erdbeerflecken wieder raus? Und. All das verraten wir euch gleich in einer neuen Ausgabe von Besser Leben. Nur hier bei Radio Bamberg. Davor die Musik eures Lebens, den Start machen.

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1: Jede Woche haben wir für euch die besten Tipps und Tricks parat, die das Leben so ein kleines bisschen einfacher machen. Und jetzt, na, wo die Erdbeersaison in den Startlöchern steht, schauen wir uns diese kleinen, leckeren, roten Früchte mal an.

0: bisschen genauer an.
1: Drei Tipps gibt's rund um die Erdbeere. Numero uno: Süße erkennen, und zwar schon vor dem Reinbeißen. Achtet auf die Farbe. Erdbeeren sollten gleichmäßig kräftig rot sein, ohne weiße oder grüne Stellen. Und ganz wichtig ist auch der Duft. Riechen sie intensiv nach Erdbeere, sind sie meistens auch richtig schön süß.
0: Der zweite Trick: waschen, aber bitte richtig. Erdbeeren erst waschen, kurz bevor ihr sie auch wirklich esst, weil sonst werden sie ganz schnell matschig. Und immer mit grün waschen, weil sonst saugen die sich mit Wasser voll und dann verlieren sie Aroma, wollen wir nicht.
1: Und dann Tipp Nummer 3. Erdbeerflecken entfernen, der Klassiker. Wenn was daneben geht, sofort mit kaltem Wasser ausspülen. Noch besser klappt's mit Mineralwasser oder ein bisschen Zitronensaft. Einfach draufgeben, kurz einwirken lassen und dann auswaschen. Wirkt wie ein Wunder.
0: Also, wir freuen uns auf unsere fränkischen Erdbeeren. Und jetzt wisst ihr, Flecken gehen raus, Geschmack kommt rein. Fehlt eigentlich nur noch der Sahneberg obendrauf.
1: Und ich habe jetzt Hunger.

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3: Ich bin Moritz Einzel. Das ungarische Parlament hat Peter Modyar zum neuen Ministerpräsidenten gewählt. Eine breite Mehrheit der Abgeordneten stimmte für den bürgerlichen Politiker. Modyar löst den Rechtspopulisten Viktor Orban nach 16 Jahren an der Macht ab. Der 45-jährige neue Regierungschef in Budapest hat der Korruption den Kampf angesagt und will Ungarns ramponiertes Verhältnis zur EU verbessern. Bayerns Wirtschaftsminister Aiwanger hat der Bundesregierung politisches Versagen vorgeworfen. In einer Grundsatzrede auf dem Parteitag in Bad Aibling nannte der Chef der Freien Wähler die neue Grundsicherung als Beispiel. Dahinter verberge sich letztlich nur ein neuer Name für das Bürgergeld, so Aiwanger.
4: Das ist nichts anderes, als wenn ich einen alten, kaputten Traktor mit neuem Lack übersprühen würde und würde den Motorschaden nicht beheben. Dann sieht der Traktor auf den ersten Blick besser aus, aber er hat nochmal Kosten fürs Umlackieren verursacht und der Motor ist weiterhin nicht repariert. Also diese Bundesregierung kann es nicht und wir beklagen leider ein verlorenes Jahr dieser neuen Bundesregierung.
3: Hart ging Aiwanger auch mit der EU ins Gericht. Der sogenannte Green Deal, so gut er sich anhöre, führe dazu, dass der Wirtschaftsstandort Europa abschmiere.
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5: Auch durch den Nachmittag bleibt es bei viel Sonne und ein paar harmlosen Wolken und angenehmen Mai-Wärmetemperaturen mit durchaus um 22 Grad. In der eher klaren Nacht kühlt es dann auf 6 Grad ab. Und zum Muttertag ist alles angerichtet. Jede Menge Sonnenschein, angenehme 25 Grad mit Ostwind, aber ohne Schwüle. Und wohl erst in der Nacht auf den Montag geht's wieder los mit neuen Schauern. Aus der Wetterredaktion Christian König.
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0: Servus, Radio Bamberg hier an diesem Samstag. Und so langsam aber sicher neigt sich ja die Fußballsaison hier bei uns in der Region dem Ende zu. Und das ist immer ganz besonders spannend, denn jetzt geht's wirklich um alles. Zwei Spiele sind es für diese Saison noch und dann entscheidet sich, wer steigt auf, wer steigt ab. Zum Beispiel auch für den FC Reichmannsdorf oder den ASV 1926 Sassanfahrt, die aktuell noch in der Kreisliga spielen. Die beiden Mannschaften, die treffen morgen aufeinander. Anja Troll aus der Radio Bamberg Redaktion.
1: Auf dem Platz ist alles ruhig, die Bälle liegen noch im Schrank, das Gras ist frisch gemäht. Beim SC Reichmannsdorf, da wirkt alles wie vor einem ganz normalen Spieltag, aber der Schein trügt. Am Sonntag im Spiel gegen den ASV Sassanfahrt geht es um den Aufstieg in die Bezirksliga. Das sagt mir Martin Erber, Teammanager vom SC Reichmannsdorf.
2: Beide Mannschaften sind punktgleich und wer am Sonntag gewinnt, ist Meister und kann am Platz feiern. Und wenn unentschieden ist,

0: dann wird sich die Entscheidung auf den letzten Spieltag verlegen. Und da wir das bessere Torverhältnis haben, haben wir da die Nase etwas vorne.
1: Der ASV Sassan-Fath war auch schon die letzten Jahre immer an der Spitze der Kreisliga, leider ohne Aufstiegserfolg. Aber auch Reichmannsdorf war in den letzten Jahren sehr weit oben in der Tabelle.
0: Wir waren jetzt die letzten 5 Jahre immer vorne dabei, immer bis Platz 4 in der Relegation gescheitert. Und heuer haben wir es wirklich am heimischen Stadion selbst in der Hand und können uns für die harte Arbeit für diese Saison belohnen.
1: Das Besondere, die beiden Teams sind in der Tabelle ganze 20 Punkte vor dem Drittplatzierten.
0: Für die Region oder für unser Dorf ist es natürlich ein großes Anliegen, mal wieder Bezirksliga zu spielen. Das ist unser großes Ziel und das wollen wir eben am Sonntag schaffen.
1: Martin betont außerdem, wenn zwei starke Mannschaften aufeinandertreffen, kann ein kleiner Fehler entscheidend sein. Deshalb gilt, in der Ruhe liegt die Kraft.
0: Für uns als Verein ist es wichtig, dass wir so viel Druck wie möglich von den Spielern weghalten, dass eigentlich der Trainerstab und die Spieler sich auf ihren Fußball konzentrieren können, sich vorbereiten und dass alles seinen gewohnten Ablauf hat.
1: Sonntagabend steht also fest, wer diesen Druck standhalten konnte. Erwartet werden mehrere hunderte Fans in Reichmannsdorf, die dann auch am Spielfeldrand für die richtige Stimmung sorgen.
2: Dankeschön, Anja. Wenn ihr das Entscheidungsspiel live sehen wollt, Anpfiff ist morgen um 17.30 Uhr am Sportplatz in Reichmannsdorf und dann entscheidet sich, wer in die Bezirksliga aufsteigt. Wir drücken natürlich beiden Teams die Daumen für ein spannendes und vor allem faires Spiel und natürlich wünschen wir auch allen anderen Mannschaften, die gerade um den Auf- oder Abstieg in der Region Bamberg-Forchheim kämpfen, viel, viel Erfolg.

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2: Ich bin Moritz Einzel. Der Vorsitzende der Deutschen Stiftung Patientenschutz Brüsch hat die Aussagen von Gesundheitsministerin Warken zur finanziellen Krise der Pflegeversicherung kritisiert. Brüsch warf der Bundesregierung vor, die Finanzkrise der Pflege selbst zu befeuern. Warken hatte in der Rheinischen Post von einer drohenden Finanzlücke von 22,5 Milliarden Euro in den kommenden 2 Jahren gesprochen. Mit einem Volksbegehren wollten Aktivisten den Autoverkehr im Stadtgebiet von Berlin massiv einschränken. Jetzt ist aber klar, das Vorhaben wird nicht umgesetzt. Für das Volksbegehren Berlin autofrei sind nach Angaben der Initiative nur 140.000 Unterschriften gesammelt worden. Nötig gewesen wären 175.000. Russland hat seine traditionelle Militärparade zum Gedenken an das Ende des Zweiten Weltkriegs abgehalten, allerdings bescheidener als sonst. Es fuhren keine Panzer oder anderes schweres militärisches Gerät in Moskau auf. Kremlchef Putin verglich in seiner Ansprache den Kampf seiner Armee gegen die Ukraine mit dem damaligen Krieg gegen Nazi-Deutschland. Nach der erfolgreichen Kommunalwahl strotzen die Freien Wähler vor Selbstbewusstsein. Parteichef Aiwanger hat beim Parteitag in Bad Aibling eine Politik des gesunden Menschenverstands betont und die Bundesregierung kritisiert. Unter anderem nannte Aiwanger die Entlastungsprämie als Beispiel, die gestern im Bundesrat gescheitert war.
3: Der Unternehmer soll dem Arbeitnehmer mal so nebenbei 1.000 Euro überweisen, weil der Staat, weil die Bundesregierung die Kosten in Bezug auf Energie und so weiter nicht in den Griff kriegt. Dann zieht man Dritte heran, um eigene Fehler zu korrigieren. So kann diese Bundesregierung nicht ordentlich geführt sein, meine Damen und Herren.
2: Und in der Energiepolitik begingen Union und SPD ähnliche ideologische Fehler wie zuvor die Ampelregierung, so Aiwanger. In der zweiten Fußball-Bundesliga hat Hannover im Aufstiegsrennen Punkte liegen gelassen. Am vorletzten Spieltag kam 96 in Bochum nicht über ein 1:1 hinaus und verpasste es vorübergehend auf Tabellenplatz 2 zu springen. Im Abstiegskampf gab es Big Points für Braunschweig beim 2:1-Erfolg gegen Dresden und Magdeburg feierte auswärts in Kiel ein 3:1.
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4: Ein prächtig sonniges und angenehm maiwarmes Wochenende erleben wir bei allemal bis 22 Grad, auch durch den Nachmittag. In der Nacht ist es eher klar, mit Frühwerten so um 6 Grad. Der Muttertag bringt uns auch viel, viel Sonne. Erst zum Nachmittag und Abend kommen ein paar Wolkenfelder mehr rein, bei durchaus bis 25 Grad. Aber erst in der Nacht wird es wohl etwas ernster werden mit weiteren Schauern. Aus der Wetterredaktion Christian Kühn.
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5: Servus, was gibt's denn Neues in der Welt der Serien, in der Welt der Filme? Wir sagen's euch gleich im Streaming-Tipp hier bei Radio Bamberg. Davor die Musik eures Lebens mit Bee Gees. Miley Cyrus ist dabei oder auch Christy Burke, Don't Pay the Ferryman.

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2: Viele von euch dürfen ja Felix Lobrecht kennen, Stand-Up-Comedian, Podcaster und Autor des autobiografisch inspirierten Coming-of-Age-Roman-Bestsellers Sonne und Beton. 2023 ist die Story verfilmt worden. Felix Lobrecht wird da auch nicht müde, immer wieder zu sagen, wie gut dieser Film eigentlich geworden ist. Und nachdem es ihn jetzt bei Netflix, Prime und RTL Plus zum Streamen gibt, hat Martin Solig ihn sich angesehen, um herauszufinden, ob er recht hat, der Lobrecht.
3: Sonne und Beton spielt im Berliner Problemviertel Gropiusstadt im Sommer 2003. Die Jugendlichen Lukas, Gino, Julius und Sanchez kämpfen mit Gewalt, Geldsorgen, Stress in der Familie und Ärger in der Schule.
4: Stopp, Schulausweisen.
5: Ich bin seit 4 Jahren auf dieser Scheißschule.
4: Nein, kannst du nicht rein.
6: Alles klar, Jungs? Was wollen wir machen?
7: Zuerst mal zum Kiff.

0: Plan.
1: Klingt doch nach einem Plan, oder nicht?
2: Fuck! Eine miese Bombe ins Gesicht gegeben. Komplett geblutet, ja?
3: Ich klügere hier nach. Das habe ich dir tausendmal gesagt.
4: Ob ich irgendeine Wahl hätte, ja?
5: Als sie den Auftrag bekommen, neue Computer aus ihrer Schule zu stehlen, hoffen sie auf schnelles Geld und einen Ausweg aus ihrem Alltag.
6: Wallah, du gibst genau 500 Euro.
7: Was mit den Computern aus der Schule?
8: Wir brechen in die Schule ein und klauen die Dinger. Das wird so einfach.
9: Tschüss.
10: Ich
11: hab den Jackpot gemacht, ja. Wo habt ihr das?
5: Der Plan gerät außer Kontrolle und die Freunde müssen sich mit den Folgen ihrer Entscheidung auseinandersetzen.
12: Setzt euch!
13: Der Schaden geht in die Tausende.
14: Tschüss, die haben ja richtig Schnapp gemacht, ja.
15: Schnauze!
16: Wir werden die Täter finden.
17: Kannst du mir vielleicht einen Zehner leihen?
18: Verpiss dich, du Kein! Ab jetzt!
19: Würde ich so eine Scheiße nicht machen, hätten wir gar nichts.
5: Sonne und Beton erzählt eine Geschichte über den schwierigen Alltag in sogenannten Problemvierteln. Der Film besticht mit authentischen Dialogen und einer wirklich beeindruckenden Performance der Nachwuchsdarsteller, die den rauen Ton des Films glaubwürdig transportieren.
8: Alles wie immer, ja. Kruppstadt steht noch. Ein schöner Sound geworden. Aber wenigstens Sommer. Sonne und Beton, ja?
5: Der Film hat auch einen bitteren Beigeschmack. Hier und da ist alles vielleicht etwas überspitzt, aber unbedingt sehenswert.
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0: Ich bin Moritz Einzel. Der Vorsitzende der Deutschen Stiftung Patientenschutz Brüsch hat die Aussagen von Gesundheitsministerin Warken zur finanziellen Krise der Pflegeversicherung kritisiert. Brüsch warf der Bundesregierung vor, die Finanzkrise der Pflege selbst zu befeuern. Warken hatte in der Rheinischen Post von einer drohenden Finanzlücke von 22,5 Milliarden Euro in den kommenden 2 Jahren gesprochen. Nach der erfolgreichen Kommunalwahl strotzen die Freien Wähler vor Selbstbewusstsein. Parteichef Aiwanger hat beim Parteitag in Bad Aibling eine Politik des gesunden Menschenverstands betont und die Bundesregierung kritisiert. Unter anderem nannte Aiwanger die Entlastungsprämie als Beispiel, die gestern im Bundesrat gescheitert war.
1: Der Unternehmer soll dem Arbeitnehmer mal so nebenbei 1.000 Euro überweisen, weil der Staat, weil die Bundesregierung die Kosten in Bezug auf Energie und so weiter nicht in den Griff kriegt. Dann zieht man Dritte heran, um eigene Fehler zu korrigieren. So kann diese Bundesregierung nicht ordentlich geführt sein, meine Damen und Herren.
0: Und in der Energiepolitik begingen Union und SPD ähnliche ideologische Fehler wie zuvor die Ampelregierung, so Aiwanger.
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3: Auch durch den Nachmittag bleibt es bei viel Sonne und ein paar harmlosen Wolken und angenehmen Mai-Wärmetemperaturen mit durchaus um 22 Grad. In der eher klaren Nacht kühlt es dann auf 6 Grad ab und zum Muttertag ist alles angerichtet. Jede Menge Sonnenschein, angenehme 25 Grad mit Ostwind, aber ohne Schwüle. Und wohl erst in der Nacht auf den Montag geht es wieder los mit neuen Schauern. Aus der Wetterredaktion Christian König.
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Schönen Samstag, Radio Bamberg hier mit der Musik eures Lebens. Ein ganzes Wochenende lang wird gefeiert, weil die Freiwillige Feuerwehr Rheindorf wird 151 Jahre alt. Los geht's nächsten Freitag, heißt 15. Mai ab 20 Uhr gegenüber vom Sportplatz in Rheindorf. Da stehen dann die Frankenräuber auf der Bühne, bringen ordentlich Stimmung mit. Und am Samstag, den 16.05., da könnt ihr dann schon ab 18.30 Uhr vorbeischauen. Mit dabei sind nämlich Generation 6 und Fuck, ja, F-U-C-K. Dazu gibt's Barbetrieb und Snacks, also alles, was man für einen guten Abend braucht. Und dann der Sonntag wird ein bisschen traditioneller. Nach dem Gottesdienst geht's weiter mit Frühschoppen, Festumzug, Ehrungen, dem Musikverein Mühlendorf, Kinderprogramm und ganz, ganz, ganz viel mehr. Und ab 18.30 Uhr an diesem Sonntag sorgt dann auch noch Sebastian Wilhelm für Unterhaltung. Es ist wirklich für jeden was mit dabei. Kommendes Wochenende, wenn die Freiwillige Feuerwehr Rheindorf 151 Jahre alt wird, da wird ordentlich gefeiert. Schaut gerne vorbei.

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0: Ich bin Moritz Einzel. Das vom Hunter-Virus-Ausbruch betroffene Kreuzfahrtschiff Hondius soll morgen Teneriffa erreichen. Die Ausschiffung der Menschen an Bord soll dann bei Tageslicht beginnen. Der Chef der Weltgesundheitsorganisation WHO, Tedros, hat sich persönlich an die Bevölkerung auf Teneriffa gewandt und gesagt, das Risiko sei gering. Matthias Röder berichtet.
1: Es ist sehr ungewöhnlich, dass sich der WHO-Chef in einem Brief direkt an die Bewohner der Insel richtet. Er verstehe ihre Sorgen, aber die seien unbegründet. Der Transport der Passagiere zu den Flugzeugen sei bestens organisiert, ein Kontakt mit Bürgern oder auch nur Gegenständen auf der Insel gar nicht möglich. Außerdem sei es erfreulich, dass auf dem Kreuzfahrtschiff kein neuer Verdachtsfall aufgetreten sei.
0: Nach dem Scheitern der 1.000 Euro Entlastungsprämie hat Bayerns Ministerpräsident Söder der gesamten schwarz-roten Koalition ins Gewissen geredet. In der Welt am Sonntag sagte der CSU-Chef, man müsse weniger zerreden und mehr Ergebnisse liefern. Söder hatte die Entlastungsprämie mitverhandelt, im Bundesrat stimmte Bayern aber gegen das Vorhaben. Der Einsatz gegen den Waldbrand am Saurüsselkopf bei Ruhpolding wird wohl noch bis in die kommende Woche dauern. Das offene Feuer sei zwar am Donnerstag gelöscht worden, die Nachlöscharbeiten seien aber wegen zahlreicher Glutnester herausfordernd, sagte ein Sprecher des Kreisfeuerwehrverbands Traunstein. Das Wetter, trocken, warm und windig, könne zudem das Aufflammen einzelner Brandstellen begünstigen. Mit der Wahl von Peter Modyar zum Ministerpräsidenten ist in Ungarn die 16-jährige Ära von Viktor Orbán zu Ende gegangen. Das Parlament in Budapest hob mit deutlicher Mehrheit den Chef der bürgerlichen Tisza-Partei ins höchste Regierungsamt. Wahlsieger Modyar hat sich unter anderem zum Ziel gesetzt, Ungarns zerrüttetes Verhältnis zur Europäischen Union zu reparieren. In der Fußball-Bundesliga hat Augsburg am vorletzten Spieltag sein letztes Heimspiel der Saison gewonnen, 3:1 gegen Mönchengladbach. Leipzig machte Platz 3 und damit die Champions-League-Quali klar durch ein 2:1 gegen St. Pauli. Im Kampf um den Platz dahinter gewann Stuttgart gegen Leverkusen 3:1 und ist jetzt Vierter. Direkt dahinter lauert Hoffenheim punktgleich nach einem 1:0 gegen Bremen. Ab 18.30 Uhr ist noch Meister FC Bayern zu Gast in Wolfsburg.
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3: Guten Abend. Bei diesem herrlichen Wetter ist bestimmt der ein oder andere Grill schon angeschmissen, läuft schon auf Hochtouren. Ich wünsche euch einen tollen Abend. Genießt es. Dazu gibt's die Musik eures Lebens. Gleich dabei die Backstreet Boys. Rod Stewart mit Young Turks. Und das ist ein Song, den ich persönlich sehr gerne mag, nämlich Taylor Swift, The Fate of Ophelia.

0: kann man nur mögen und lieben, die Backstreet Boys. Show me the meaning of being hier bei Radio Bamberg.
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2: 9. Mai 2009. Ingrid Michaelson ist mit Be Okay neu in den Charts.
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2: Manchmal ist weniger mehr. Klar, Ingrid Michaelson könnte groß, sie könnte sogar bombastisch. Ihr Vater, Komponist, die Mutter bildende Künstlerin, ein Leben für die Kunst, egal welcher Art, war ihr eigentlich also vorherbestimmt. Mit 4 bekommt sie Klavierunterricht, bald darauf Gesangsunterricht. Sie spielt außerdem Gitarre, Ukulele und bestimmt noch eine Handvoll anderer Instrumente. 2008 kommt dann das 3. Album. Das heißt wie der Song Be Okay. Die Einnahmen spendet sie an Stand Up to Cancer, eine Organisation, die Betroffenen einer Krebserkrankung und deren Angehörigen hilft. Denn für Ingrid Michaelson gehört zum Musikerdasein auch das. Durch die Musik anderen Menschen helfen. Natürlich nicht nur finanziell, sondern auch vor allem durch die Musik. So wie der Song Be Okay. Mit einfachen Akkorden auf der Ukulele und minimalistischer Begleitung singt Ingrid scheinbar gut gelaunt. Aber der Text erzählt eine traurige Geschichte. Da ist jemand, der sich wünscht, dass es ihm

wenigstens mal wieder okay geht. Dass er wenigstens mal wieder irgendwas fühlen kann. Der Song sagt, wenn es euch so geht, dann seid ihr nicht alleine. Ich helfe euch. Klar, so eine Message könnte man auch groß und bombastisch gestalten, aber weniger ist manchmal eben mehr.

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16: Ich bin Moritz Einzel. Das vom Hunter-Virus-Ausbruch betroffene Kreuzfahrtschiff Hondius soll morgen Teneriffa erreichen. Die Ausschiffung der Menschen an Bord soll dann bei Tageslicht beginnen. Der Chef der Weltgesundheitsorganisation WHO, Tedros, hat sich persönlich an die Bevölkerung auf Teneriffa gewandt und gesagt, das Risiko sei gering. Matthias Röder berichtet.
17: Es ist sehr ungewöhnlich, dass sich der WHO-Chef in einem Brief direkt an die Bewohner der Insel richtet. Er verstehe ihre Sorgen, aber die seien unbegründet. Der Transport der Passagiere zu den Flugzeugen sei bestens organisiert, ein Kontakt mit Bürgern oder auch nur Gegenständen auf der Insel gar nicht.

0: möglich. Außerdem sei es erfreulich, dass auf dem Kreuzfahrtschiff kein neuer Verdachtsfall aufgetreten sei.
1: Der Einsatz gegen den Waldbrand am Saurüsselkopf bei Ruhpolding wird wohl noch bis in die kommende Woche dauern. Das offene Feuer sei zwar am Donnerstag gelöscht worden, die Nachlöscharbeiten seien aber wegen zahlreicher Glutnester herausfordernd, sagte ein Sprecher des Kreisfeuerwehrverbands Traunstein. Das Wetter, trocken, warm und windig, könne zudem das Aufflammen einzelner Brandstellen begünstigen.
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1: Wie jede Woche, lieber Andi, gibt es eine tolle Geschichte. Meistens spielt sie ja bei uns aus der Region Bamberg-Forchheim. Und heute darf der Micha aus Bamberg raten, ob du die Wahrheit erzählst oder ob du flunkerst.
2: Micha, wie geht's dir?
3: Mir geht's gut, danke.
2: Wunderbar. Bist du geschichtlich unterwegs?
1: Versiert
2: oder?
3: Ein bisschen.
2: Ein bisschen.
1: Wunderbar.
2: Also gut.
1: Hier kommt die Geschichte von Andi, bitteschön.
2: Also, im Jahr 1926 ist im Gemeindearchiv von Hausen ein ungewöhnlicher Eintrag vermerkt worden. Ein Landwirt hat sich bei der Gemeinde beschwert, dass seine frisch gepflanzten Obstbäume über Nacht deutlich weniger geworden seien. Zunächst wurde sogar Diebstahl vermutet. Bei der Nachprüfung stellte sich jedoch heraus, die jungen Bäume waren nicht gestohlen, nee, sondern schlicht falsch gezählt worden. Der Mann hatte beim Einpflanzen die Reihen doppelt mitgerechnet. Der Vorfall wurde trotzdem protokolliert, inklusive dem Hinweis, dass kein fremdes Verschulden vorliegt. Eine kleine Notiz am Rand soll später ergänzt worden sein. Die Bäume wachsen, die Zahl stimmt jetzt auch. Micha, stimmt diese Geschichte oder stimmt sie nicht?
3: Ich sag einmal, die stimmt.
2: Du meinst, die Geschichte stimmt? Dann lösen wir auf.
1: Andi?
2: Kurz und schmerzlos.
1: Ja.
2: Micha? Aus Bamberg? Diese Geschichte stimmt nicht.
1: Oh nein,
2: ja.
1: Micha!
2: Wir haben geflunkert.
1: Aber es ist halt einfach, Micha, eine 50-50-Chance, ne?
3: Naja, mancher Bauer kann es richtig zählen, denke ich mal.
1: Das kann durchaus.
2: Liegt am Vorabend vielleicht.
1: Vielleicht, ja. War der Wirtshausbesuch zu lange.
2: Kann alles sein. Gell?
1: Micha, trotzdem vielen lieben Dank, dass du mitgespielt hast. Wir wünschen dir einen tollen Tag.
3: Gerne. Tschüss.
1: Tschüss.
2: Ciao.
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Carrie Hilson bei Radio Bamberg. I like. Mein Name ist Marleen Thien und ich verabschiede mich damit für heute. Wir hören uns morgen früh zum Muttertag wieder pünktlich ab 8 Uhr. Da starten wir rein in den Sonntag und ab 19 Uhr gibt es hier jetzt die Hits der 90er. Eine ganze Stunde lang entfliehen wir, musikalisch zumindest, in dieses Jahrzehnt. Ich wünsche euch einen schönen Samstagabend. Tschüss.

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14: Ich bin Moritz Einsing. Mahnende Worte vom bayerischen Ministerpräsidenten Söder. Weniger zerreden und mehr Ergebnisse liefern. Das hat der CSU-Chef in der Welt am Sonntag der schwarz-roten Bundesregierung ins Stammbuch geschrieben. Die Koalition habe einen Auftrag für 4 Jahre bekommen. Er hoffe sehr, dass sie ihn erfüllt, so Söder. Zuletzt war die umstrittene 1.000 Euro Entlastungsprämie im Bundesrat gescheitert. Der bayerische Wirtschaftsminister und Freie Wählerchef Aiwanger hat der Bundesregierung und der EU Versagen vorgeworfen. Auf dem Parteitag der Freien Wähler sagte er, Schwarz-Rot schaffe es nicht, die Probleme des Landes zu lösen und nannte als Beispiel die Grundsicherung. Zur Europäischen Union.

0: Und sagte Aiwanger,
1: die EU hat für sich den Anspruch gesetzt, Putin stoppen zu wollen. Und wir sind nicht mal in der Lage, die Krähen da draußen in den Griff zu kriegen. Auch weil die EU sagt, sie sind unter besonders strengen Schutz. Diese Krähen dürfen wir nicht anfassen, obwohl sie uns auf den Kopf scheißen, wenn wir unten durchgehen.
0: Der sogenannte Green Deal ruiniere die europäische Wirtschaft, so Aiwanger. Bundeskanzler Merz ist heute in Schweden zu Besuch gewesen. In Stockholm beging er zusammen mit seinem Amtskollegen Kristersson den Europatag. Derweil war in Moskau die Militärparade zur Erinnerung an das Ende des Zweiten Weltkriegs. Aus diesem Anlass hat der slowakische Regierungschef Fico Russland besucht, sehr zum Missfallen von Merz. Er drückte sein Bedauern aus, man werde mit Fico über diesen Tag in Moskau sprechen. Die Kassenärzte erwarten wegen der geplanten Einsparungen im Gesundheitswesen im kommenden Jahr deutlich weniger Behandlungen in den Praxen. Nach Berechnungen der kassenärztlichen Vereinigungen wären rund 46 Millionen Behandlungsfälle nicht finanziert. Das Kabinett hatte Ende April ein Sparpaket beschlossen. Die Fußballer des FC Augsburg haben ihr letztes Heimspiel in dieser Bundesliga-Saison gewonnen. Der FCA besiegte am 33. Spieltag Gladbach 3:1. Leipzig ist nach einem 2:1 gegen St. Pauli als Tabellendritter sicher für die Champions League qualifiziert. Vierter hinter Leipzig ist jetzt Stuttgart nach einem 3:1-Erfolg gegen Leverkusen. An den Leverkusenern vorbei auf Platz 5 ist Hoffenheim gezogen, das mit 1:0 gegen Bremen gewann.
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6: Ich bin Moritz Einzel. Mahnende Worte vom bayerischen Ministerpräsidenten Söder. Weniger zerreden und mehr Ergebnisse liefern. Das hat der CSU-Chef in der Welt am Sonntag der schwarz-roten Bundesregierung ins Stammbuch geschrieben. Die Koalition habe einen Auftrag für 4 Jahre bekommen. Er hoffe sehr, dass sie ihn erfüllt, so Söder. Zuletzt war die umstrittene 1.000 Euro Entlastungsprämie im Bundesrat gescheitert. Der bayerische Wirtschaftsminister und Freie Wählerchef Aiwanger hat der Bundesregierung und der EU Versagen vorgeworfen. Auf dem Parteitag der Freien Wähler sagte er, Schwarz-Rot schaffe es nicht, die Probleme des Landes zu lösen und nannte als Beispiel die Grundsicherung. Zur Europäischen Union sagte Aiwanger,
7: die EU hat für sich den Anspruch gesetzt, Putin stoppen zu wollen. Und wir sind nicht mal in der Lage, die Krähen da draußen in den Griff zu kriegen. Auch weil die EU sagt, sie sind unter besonders strengen Schutz. Diese Krähen dürfen wir nicht anfassen, obwohl sie uns auf den Kopf scheißen, wenn wir unten durchgehen.
6: Der sogenannte Green Deal ruiniere die europäische Wirtschaft, so Aiwanger.
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5: Ich bin Moritz Einsinn. Nach dem vorläufigen Stopp für die 1.000 Euro Entlastungsprämie, die sich die Bundesregierung ausgedacht hat, sollen andere Lösungen her. Kanzler Merz hat angekündigt, dass Schwarz-Rot darüber beraten wird, was noch getan werden kann. Vorgesehen war, dass Arbeitgeber ihren Beschäftigten freiwillig bis zu 1.000 Euro steuerfrei als Entlastung zahlen können. Im Bundesrat war die Prämie aber gestern durchgefallen. Der Machtwechsel in Ungarn ist vollzogen. Peter Modyar ist im Parlament in Budapest zum Ministerpräsidenten gewählt worden. Damit ist die Ära von Viktor Orbán nach 16 Jahren zu Ende. Nach dem Wahlsieg seiner bürgerlichen Tisza-Partei hat sich Modyar nun unter anderem zum Ziel gesetzt, das zerrüttete Verhältnis Ungarns zur EU zu kitten. Rund zwei Monate nach der Landtagswahl in Baden-Württemberg haben Grüne und CDU den Weg für eine gemeinsame Landesregierung freigemacht. Die Delegierten beider Parteien haben auf ihren Landesparteitagen dem Koalitionsvertrag zugestimmt. Grüne und CDU regieren in Baden-Württemberg schon seit 2016 gemeinsam. Bei der Wahl im März waren die Grünen knapp stärkste Kraft geworden. Der Direktor der Weltgesundheitsorganisation

0: Organisation Tedros hat versichert, dass es sich beim Hantavirus nicht um ein mit Corona vergleichbares Virus handelt. Das sei kein neues Covid, schrieb Tedros an die Bevölkerung von Teneriffa. Das Risiko für die Menschen auf der Insel sei gering. Das Kreuzfahrtschiff Hondius, auf dem das Hantavirus ausgebrochen war, wird in den nächsten Stunden auf Teneriffa erwartet. Partystimmung bei den Fußballern des FC Augsburg. Im letzten Heimspiel der Bundesliga-Saison hat der FCA souverän mit 3:1 gegen Gladbach gewonnen. Mann des Tages war Michael Gregoritsch mit 2 Toren. Trainer Manuel Baum sagte bei The Zone:
1: Wir wollten heute den Gegner attackieren, den Ball, das gegnerische Tor. Und ich finde, wir haben echt eine gute Attacke über 90 Minuten gefahren. Ich glaube, war schön anzuschauen bei dem Wetter, letztes Heimspiel. Also was gibt Schöneres?
0: Augsburg hat sogar noch eine Chance, sich für die Conference League zu qualifizieren. Zu den anderen Spielen. Leipzig machte an diesem 33. Spieltag die Champions League Quali mit einem 2:1 gegen St. Pauli klar. Stuttgart gewann gegen Leverkusen mit 3:1 und Hoffenheim gegen Bremen mit 1:0.
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1: Ich bin Moritz Einzel. Interessante Nachrichten für Bahnkunden. Seit heute gibt's Last-Minute-Tickets zu kaufen für den Fernverkehr und die sind sehr günstig, ab knapp 7 Euro. Sie sollen immer samstags und sonntags für Fahrten in der darauffolgenden Woche gebucht werden können. Und die Bahn plant ab Sommer 2028 eine Direktverbindung von Berlin ins norwegische Oslo. Die Fahrt über Hamburg, Kopenhagen, Malmö und Göteborg soll bis zu 15 Stunden dauern. Bundestagspräsidentin Klöckner und Parlamentsvizepräsident Nuripur wollen ein Bundestagsbauprojekt in Berlin-Mitte stoppen. Es geht dabei um neue Bürogebäude. Ziel sei es, Baukosten in Höhe von mindestens 600 Millionen Euro einzusparen. Klöckner sagte dem Spiegel, gerade bei knappen Kassen dürfe man keine teuren Erweiterungen des Parlaments vorantreiben, die man nicht zwingend brauche. Wochenlang hat ein gestrandeter Wal die Gemüter vieler Menschen in Deutschland bewegt. Freie Wählerchef Aiwanger hat jetzt den Umgang mit dem Thema kritisiert. Auf dem Parteitag in Bad Aibling sagte Bayerns Wirtschaftsminister:
2: Auch hier spricht es für sich, welche Luxusprobleme wir uns noch leisten können, wenn ein Wal Timmy mehr Medienaufmerksamkeit in Deutschland auslöst als eine Gruppenvergewaltigung. Ich weiß, das ist jetzt ein ganz harter Satz, aber auch dann wissen wir, woran wir sind in dieser Gesellschaft. Ja, ich will Wale schützen, ja, ich kümmere mich um die Dinge, aber alles zu seiner Zeit, alles in seiner Balance.
1: Der Bundesregierung und der EU warf Aiwanger in seiner Grundsatzrede politisches Versagen vor. Mit der Wahl von Peter Modior zum Ministerpräsidenten ist in Ungarn die 16-jährige Ära von Viktor Orbán zu Ende gegangen. Das Parlament in Budapest hob ihn mit deutlicher Mehrheit ins höchste Regierungsamt. Modior will unter anderem Ungarns zerrüttetes Verhältnis zur EU reparieren. In der Fußball-Bundesliga hat meist

Der FC Bayern am vorletzten Spieltag einen Auswärtssieg eingefahren. Die Münchner gewannen in Wolfsburg mit 1:0. Schon am Nachmittag hatte sich Leipzig durch einen 2:1 Erfolg gegen St. Pauli fix für die Champions League qualifiziert. Außerdem spielten Stuttgart-Leverkusen 3:1, Hoffenheim-Bremen 1:0 und Augsburg gegen Gladbach 3:1.

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1: Ich bin Helen Martin. Ein Bundestagsbauprojekt ist zu teuer. Deshalb wollen Bundestagspräsidentin Klöckner und Parlamentsvizepräsident Nuripur den Bau neuer Bürogebäude in Berlin-Mitte stoppen. Ziel sei es, Baukosten in Höhe von mindestens 600 Millionen Euro einzusparen. Klöckner sagte dem Spiegel, gerade bei knappen Kassen dürfe man keine teuren Erweiterungen des Parlaments vorantreiben, die man nicht zwingend brauche. Mahnende Worte vom bayerischen Ministerpräsidenten Söder. Weniger zu reden und mehr Ergebnisse liefern. Das hat der CSU-Chef in der Welt am Sonntag der schwarz-roten Bundesregierung ins Stammbuch geschrieben. Die Koalition habe einen Auftrag für 4 Jahre bekommen. Ich hoffe sehr, dass sie ihn erfüllt, so Söder. Zuletzt war die umstrittene 1.000 Euro Entlastungsprämie im Bundesrat gescheitert. Der Direktor der Weltgesundheitsorganisation, Tedros, hat versichert, dass es sich beim Hunter-Virus nicht um ein mit Corona vergleichbares Virus handelt. Das sei kein neues Covid, schrieb Tedros an die Bevölkerung von Teneriffa. Das Risiko für die Menschen auf der Insel sei gering. Das Kreuzfahrtschiff Hondius, auf dem das Hunter-Virus ausgebrochen war, wird in den nächsten Stunden auf Teneriffa erwartet. Das ungarische Parlament hat Peter Mogyor zum neuen Ministerpräsidenten gewählt. Er löst den Rechtspopulisten Viktor Orbán nach 16 Jahren an der Macht ab. Aus Budapest berichtet Gregor Mayer.
2: Mogyors Tisza-Partei hatte die Parlamentswahl im April mit klarem Vorsprung gewonnen. Der neue Regierungschef verspricht nicht weniger als eine Systemwende. Unter Orbán war Ungarn zu einer korrupten Halbautokratie verkommen. Die Wirtschaft stagnierte, in Europa war das Land isoliert. Mogyor möchte rechtsstaatliche und demokratische Verhältnisse schaffen.
1: Nach dem bitteren Aus in der Champions League haben die Fußballer des FC Bayern ihr letztes Auswärtsspiel der Bundesliga-Saison gewonnen. Gegen Wolfsburg zitterten sich die Münchner zu einem 1:0-Sieg. Zuvor sicherte sich Leipzig mit einem 2:1-Sieg über St. Pauli das Champions League-Ticket. Außerdem spielten Stuttgart-Leverkusen 3:1, Augsburg-Gladbach ebenfalls 3:1 und Hoffenheim-Bremen 1:0.
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1: Ich bin Helen Martin. Nach dem Hantavirus-Ausbruch auf einem Kreuzfahrtschiff wachsen die Sorgen vor weiteren Infektionen. Die WHO beruhigt aber, das Hantavirus sei kein neues Covid. Morgen soll das Schiff Teneriffa erreichen. Jan-Uwe Ronneburger berichtet aus Spanien.
2: Wenn alles klappt wie geplant, können die Menschen aus 23 Nationen nun von der spanischen Ferieninsel Teneriffa aus endlich in ihre Heimat fliegen. Dort aber könnte sie eine längere Quarantäne erwarten, denn eine Entwarnung gibt es wegen der langen Inkubationszeit und unzuverlässiger Testmethoden erst Wochen nach dem letzten Kontakt mit einem Erkrankten.
1: Mehr Zusammenarbeit in der Bundesregierung, das muss es laut Vizekanzler Klingbeil geben. Man müsse nicht drum herum reden, dass die letzten Wochen nicht gut gewesen seien, so der SPD-Chef. Man sei in einer Phase gewesen, in der das Gegeneinander die Koalition geprägt habe. Klingbeil hat aber auch gesagt, die Bundesregierung habe schon viel erreicht, zum Beispiel die Reform der privaten Altersvorsorge. Zehntausende Menschen und viele rot-weiß-grüne Flaggen. In Budapest wurde heute der neue ungarische Regierungschef Peter Mokyr gefeiert. Der ist heute vereidigt worden. Damit ist die 16-jährige Ära des Rechtspopulisten Viktor Orban offiziell vorbei. Mokyr hat den jubelnden Menschen zugerufen: Willkommen in einem freien und demokratischen Ungarn. In mehreren bayerischen Städten haben Menschen mit sogenannten Liegendemos auf die schwere Krankheit MECFS aufmerksam gemacht. Die Teilnehmenden haben sich auf den Boden gelegt, um zu zeigen, viele Betroffene können ihr Bett nicht verlassen. Die Forderungen bei den Demos: mehr Forschung und regionale Behandlungszentren. MECFS-Kranke fühlen sich dauerhaft erschöpft und leiden oft an starken Schmerzen. Nach dem Aus in der Champions League haben die Fußballer des FC Bayern ihr letztes Auswärtsspiel der Bundesliga-Saison gewonnen. In Wolfsburg feierten die Münchner einen knappen 1:0-Sieg. Zuvor sicherte sich Leipzig mit einem 2:1-Sieg über St. Pauli das Champions League-Ticket. Zudem spielten Stuttgart-Leverkusen 3:1, Augsburg-Gladbach ebenfalls 3:1 und Hoffenheim-Bremen 1:0. Und in der zweiten Liga feierte am Abend Nürnberg einen 3:0-Sieg über Schalke.
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1: Ich bin Helen Martin. Wie geht es weiter nach dem vorläufigen Aus für die umstrittene 1.000 € Entlastungsprämie? Die Bundesregierung sucht jetzt nach Alternativen, um die Menschen in Deutschland bei den steigenden Energiepreisen zu unterstützen. Babette Büchner berichtet aus Berlin.
2: Wegen schlechter Umfragewerte und internen Streits steht Schwarz-Rot bereits unter Druck. Möglicherweise könnte eine Lösung aber komplett anders aussehen als mit der Prämie geplant. Bundeskanzler Friedrich Merz kündigte zumindest Gespräche über neue Wege an, um die gestiegenen Belastungen durch die Energiepreise abzufedern. Am Dienstag soll im Koalitionsausschuss über das weitere Vorgehen beraten werden.
1: EU-Kommissionspräsidentin von der Leyen hat dem neuen ungarischen Ministerpräsidenten Motyó zum Amtsantritt gratuliert. Motyó ist heute in Budapest vereidigt worden und hat einen Systemwechsel angekündigt. Er will gegen Korruption vorgehen und die Beziehungen zur EU verbessern. Nach 16 Jahren ist damit die Ära des Rechtspopulisten Viktor Orbán offiziell vorbei. Bayern soll aus der bürgerlichen Mitte regiert werden, ohne Rot-Grün. Das hat Freie Wählerchef Aiwanger auf dem Parteitag in Bad Aibling gesagt. Bayerns Wähler wüssten, was sie an den Freien Wählern hätten. Damit hat Aiwanger eine subtile Botschaft an den Koalitionspartner CSU gesendet. Dort gibt es Stimmen, die sich vor der nächsten Landtagswahl 2028 nicht auf eine Koalition mit den Freien Wählern festlegen wollen. Grüne und CDU in Baden-Württemberg haben ihren Koalitionsvertrag beschlossen. Die Delegierten beider Parteien haben auf ihren Parteitagen zugestimmt. Am Montag soll der Vertrag offiziell unterschrieben werden. Bei der Landtagswahl im März waren die Grünen knapp stärkste Kraft geworden. Am 13. Mai soll der Grünen-Politiker Özdemir zum neuen Ministerpräsidenten gewählt werden. Im Abendspiel der Fußball-Bundesliga hat der FC Bayern trotz des ersten verschossenen Bundesliga-Elfmeters von Harry Kane bei Wolfsburg mit 1:0 gewonnen. Zuvor hatte sich Leipzig das Ticket für die Champions League geholt mit einem 2:1-Sieg gegen St. Pauli. Außerdem spielten Hoffenheim-Bremen 1:0, Augsburg-Mönchengladbach 3:1 und Stuttgart-Leverkusen ebenfalls 3:1. Und in der zweiten Liga feierte Nürnberg einen 3:0-Sieg über Schalke.
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1: Ich bin Helen Martin. Das ungarische Parlament hat Peter Mokyr zum neuen Ministerpräsidenten gewählt. Er löst den Rechtspopulisten Viktor Orban nach 16 Jahren an der Macht ab. Aus Budapest berichtet Gregor Mayer.
2: Mokyrs Tisza-Partei hatte die Parlamentswahl im April mit klarem Vorsprung gewonnen. Der neue Regierungschef verspricht nicht weniger als eine Systemwende. Unter Orban war Ungarn zu einer korrupten Halbautokratie verkommen. Die Wirtschaft stagnierte, in Europa war das Land isoliert. Mogyar möchte rechtsstaatliche und demokratische Verhältnisse schaffen.
1: In den frühen Morgenstunden soll das Kreuzfahrtschiff, auf dem es 3 tödliche Hantavirusfälle gegeben hat, auf Teneriffa anlegen. Die Rückflüge für die Passagiere sind schon organisiert. Sie werden in versiegelten Fahrzeugen zum Flughafen gebracht und direkt in ihre Heimatländer geflogen. Dort müssen sie 6 Wochen in Quarantäne. Die WHO hat nochmal betont, dass das Hantavirus nicht mit Corona vergleichbar sei. Das offene Feuer ist gelöscht, aber es sind noch Glutnester da. Der Einsatz gegen den Waldbrand am Saurüsselkopf bei Ruhpolding wird wohl noch bis in die kommende Woche dauern. Rund 340 Einsatzkräfte kämpfen gegen die Glutnester im steilen Gelände. Laut der Feuerwehr könne das trockene und windige Wetter einzelne Brandstellen wieder aufflammen lassen. Forstministerin Karniber hatte den Waldbrand als einen der größten in Bayern seit Jahrzehnten bezeichnet. Die Umfragewerte der Bundesregierung sind im Keller. Für Vizekanzler Klingbeil ist klar, die Koalition muss jetzt in einen anderen Modus schalten. Das hat er bei seiner Kanada-Reise gesagt. Die letzten Wochen seien nicht gut gewesen, so Klingbeil. Er hat aber auch betont, die Bundesregierung habe viel erreicht. Als Beispiel hat er die Pläne für die gesetzliche Krankenversicherung genannt. Nach dem Aus in der Champions League haben die Fußballer des FC Bayern ihr letztes Auswärtsspiel der Bundesliga-Saison gewonnen. In Wolfsburg feierten die Münchner einen knappen 1:0-Sieg. Zuvor sicherte sich Leipzig mit einem 2:1-Sieg über St. Pauli das Champions League-Ticket. Zudem spielten Stuttgart-Leverkusen 3:1, Augsburg-Gladbach ebenfalls 3:1 und Hoffenheim-Bremen 1:0. Und in der zweiten Liga feierte am Abend Nürnberg einen 3:0-Sieg über Schalke.